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1: Ich bin Tine Klimach. Israel hält an seiner harten Linie gegenüber der pro-iranischen Hisbollah-Miliz im Libanon fest, ungeachtet des von US-Präsident Trump verkündeten Stopps gegenseitiger Angriffe. Ministerpräsident Netanyahu teilte am Abend auf der Plattform X mit, er habe mit Trump gesprochen und ihm mitgeteilt, dass Israel Terrorziele in der libanesischen Hauptstadt Beirut angreifen werde, sollte die Hisbollah ihre Angriffe auf israelische Städte nicht einstellen. Im Streit um die geplante BAföG-Reform macht die SPD jetzt Druck. Fraktionsvize Wiebke Esther wirft dem Kanzleramt vor, junge Menschen unnötig zu verunsichern. Hintergrund sind neue Zweifel aus der Union und aus der Bundesregierung, ob die geplanten Verbesserungen beim BAföG wie angekündigt umgesetzt werden können.
2: Die Reform ist längst vereinbart und auch finanziert, sagt SPD-Fraktionsvize Esther. Wer den Kompromiss jetzt wieder in Frage stelle, verschiebe kurz vor dem Ziel die Ziellinie. Auslöser der Debatte sind unter anderem Aussagen von Regierungssprecher Cornelius. Er hatte darauf verwiesen, dass alle Vorhaben im Koalitionsvertrag unter Finanzierungsvorbehalt stehen. Auch Forschungsministerin Bär und Unionsfraktionschef Spahn hatten zuletzt Zweifel an der Umsetzung der BAföG-Reform geäußert. Zoe Tassovali, Nachrichtenredaktion.
1: Für den Terroranschlag auf feiernde Menschen in Bielefeld ist der Attentäter zu lebenslanger Haft verurteilt worden. Das Düsseldorfer Oberlandesgericht sprach den 36-jährigen Syrer wegen vierfachen versuchten Mordes schuldig, stellte die besondere Schwere seiner Schuld fest und ordnete Sicherheitsverwahrung an.
3: Das Gericht verhängte damit die Höchststrafe und folgte dem Antrag der Bundesanwaltschaft. Die hält den Syrer wegen seiner radikal-islamischen Gesinnung weiter für gefährlich. Er hatte vor gut einem Jahr vor einer Bar in Bielefeld feiernde Menschen mit einem Messer angegriffen. Vier wurden lebensgefährlich verletzt. Der Täter soll bereits in Syrien jahrelang für die Terrormiliz IS tätig gewesen sein. 2023 kam er dann nach Deutschland. Hier sollen sich laut einem Gutachten seine psychischen Probleme noch verstärkt haben. Thomas Brock, Redaktion.
1: Der Tankrabatt und gesunkene Rohölpreise haben die Autofahrer im Mai beim Spritkauf entlastet, wie eine Bilanz des ADAC für den Monat Mai ergab. Demnach kostete ein Liter Super E10 im Schnitt rund 13 Cent weniger. Diesel war sogar etwa 27 Cent günstiger. Das Wetter, die Vorhersage des Deutschen Wetterdienstes. Heute früh vor allem im Westen bewölkt, im äußersten Westen etwas Regen. Tagsüber dann im Nordosten und Osten bis nach Ostbayern wolkig mit sonnigen Abschnitten und weitgehend trocken. Sonst bewölkt und von Westen über die Mitte sowie an den Alpen immer mal wieder Regen. Ab dem Mittag sind im Westen und Südwesten auch kräftige Gewitter und teils Unwetter möglich. Bei 20 Grad an den Küsten und in der Eifel sonst 22 bis 27 Grad.
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4: Ich bin Tine Klimach. Die Europäische Union verschärft ihre Migrationspolitik. Künftig soll es Rückkehrzentren in Drittstaaten geben. Es werden auch weitere Asylregeln verschärft, um mehr Abschiebungen zu ermöglichen. Am Abend einigten sich darauf Vertreter des Europaparlaments und der Regierungen der Mitgliedsländer. In die speziellen Rückkehrzentren außerhalb der EU sollen abgelehnte Asylbewerber kommen, die nicht in ihre Herkunftsländer zurückgebracht werden können. Wo sie entstehen sollen, ist noch unklar. Nach dem Abbruch ihrer Reise in den Libanon hat Entwicklungsministerin Rehm Alabadi Radovan Israel und die pro-iranische Hisbollah-Miliz zur Deeskalation aufgerufen. Sie verurteile die Angriffe der israelischen Regierung, diese dramatische Eskalation, sagte sie dem ZDF-Heute-Journal. Ebenso müsse auch die Hisbollah ihre Angriffe auf den Norden Israels einstellen.
5: Und deshalb setze ich natürlich auch weiterhin darauf, dass es eben zu Verhandlungen kommt, zu einer politischen Lösung, an die sich alle Seiten halten müssen.
4: Kurz vor dem Landeanflug auf Beirut musste ihr Flieger umdrehen aus Sicherheitsgründen. Alabadi Radovan wollte sich bei ihrem Besuch gemeinsam mit dem norwegischen Amtskollegen ein Bild von den Auswirkungen des Kriegs zwischen der Hisbollah und Israel machen. Die verurteilte Rechtsextremistin Mala Svenja Liebig soll von Tschechien nach Deutschland ausgeliefert werden. Das hat das Landgericht im tschechischen Pilsen angeordnet. Die Entscheidung ist noch nicht rechtskräftig.
6: Liebig war in Deutschland wegen Volksverhetzung, übler Nachrede und Beleidigung zu 1,5 Jahren Gefängnis verurteilt worden. Fast 3 Jahre ist dieses Urteil her. Danach ließ Liebig den persönlichen Geschlechtseintrag von männlich in weiblich ändern, worin Kritiker einen Missbrauch des Selbstbestimmungsgesetzes sehen. Zum für den vergangenen Sommer festgelegten Haftantritt im Frauengefängnis Chemnitz erschien Liebig nicht, wurde deshalb zur Fahndung ausgeschrieben und schließlich in Tschechien festgenommen. Jan-Henner Reitzer, Nachrichtenredaktion.
4: Die Pünktlichkeit der Fernzüge der Deutschen Bahn hat sich im Mai auf niedrigem Niveau stabilisiert. Nach internen Unternehmensdaten erreichten 61,3% der ICE- und Intercity-Züge ihr Ziel pünktlich. Als verspätet gilt ein Zug nach Bahndefinition ab einer Verzögerung von 6 Minuten. Zugausfälle werden in der Statistik nicht berücksichtigt. Das Wetter, die Vorhersage des Deutschen Wetterdienstes. Heute früh vor allem im Westen bewölkt, im äußersten Westen etwas Regen. Tagsüber dann im Nordosten und Osten bis nach Ostbayern wolkig mit sonnigen Abschnitten und weitgehend trocken. Sonst bewölkt und von Westen über die Mitte sowie an den Alpen immer mal wieder Regen. Ab dem Mittag sind im Westen und Südwesten auch kräftige Gewitter und teils Unwetter möglich. Bei 20 Grad an den Küsten und in der Eifel sonst 22 bis 27 Grad.
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3: Ich bin Tine Klimach. US-Präsident Trump hat die nächste Woche als Zeitraum für eine mögliche Einigung mit dem Iran auf ein Rahmenabkommen genannt, das die Öffnung der Straße von Hormuz umfasst. Das berichtete der US-Sender ABC News unter Berufung auf ein Telefoninterview mit Trump. Dieser habe ergänzt, dass er dem Abkommen noch nicht zugestimmt habe. Das EU-Parlament und die Mitgliedstaaten haben sich auf eine härtere Migrationspolitik geeinigt. Künftig soll es Rückkehrzentren in Drittstaaten geben. Es werden auch weitere Asylregeln verschärft, um mehr Abschiebungen zu ermöglichen. In sogenannten Return-Hubs außerhalb der EU sollen abgelehnte Asylbewerber kommen, die nicht in ihre Herkunftsländer zurückgebracht werden können. Das kann der Fall sein, wenn das Herkunftsland die Einreise verweigert oder zu dem Staat keine diplomatischen Beziehungen bestehen. Ein neuer Stellplatzinformationsdienst soll Fahrern von Lastwagen helfen, einen Parkplatz zu finden. Enthalten sind Daten von allen gut 1.800 Rastplätzen in ganz Deutschland. Bundesverkehrsminister Schnieder gibt das System heute Vormittag an der A2 bei Hamm offiziell frei.
4: Wo genau ist noch ein Stellplatz frei? Lkw-Fahrer sollen nicht mehr lange suchen müssen und so auch schneller runter von Autobahnen und anderen Straßen, wo sie anderen im Weg rumfahren. Gespeist wird die Stellplatzsuchhilfe mit Daten aus dem Mautsystem, nahezu in Echtzeit. Ruhezeiten sollen so besser eingehalten werden können und am Ende alle Verkehrsteilnehmer profitieren von mehr Platz auf den Straßen und einer verbesserten Sicherheit. Aus Berlin, Jan-Henner Reitze.
3: Zum Sport. Heute beginnt für die deutsche Fußballnationalmannschaft die WM-Mission. Am Nachmittag geht es von Frankfurt am Main aus in die USA. Dort trifft das deutsche Team am Samstag im letzten Testspiel auf den Gastgeber USA.
5: Rund 9 Stunden Flugzeit sind es von Frankfurt nach Chicago. Durch die Zeitverschiebung fliegt das Team am Nachmittag los und kommt auch am Nachmittag an. Die ersten Tage gilt es also, den Jetlag zu überwinden. Das Klima ist sommerlich heiß. Bundestrainer Nagelsmann will die kommenden Tage nutzen und so viel wie möglich trainieren, um den Feinschliff vorzunehmen für den WM-Start. In Chicago stößt dann auch Stürmer Kai Havertz zum Team und macht den 26-Mann-Kader perfekt. Thomas Bremser, Nachrichtenredaktion.
3: Die Fußballweltmeisterschaft in den USA, Kanada und Mexiko startet am 11. Juni. Das Wetter, die Vorhersage des Deutschen Wetterdienstes. Heute früh vor allem im Westen bewölkt, im äußersten Westen etwas Regen. Tagsüber dann im Nordosten und Osten bis nach Ostbayern wolkig mit sonnigen Abschnitten und weitgehend trocken. Sonst bewölkt und von Westen über die Mitte sowie an den Alpen immer mal wieder Regen. Ab dem Mittag sind im Westen und Südwesten auch kräftige Gewitter und teils Unwetter möglich. Bei 20 Grad an den Küsten und in der Eifel sonst 22 bis 27 Grad.
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1: Ich bin David Riemer. Die Europäische Union macht den Weg für Rückkehrzentren in Drittstaaten und die Verschärfung weiterer Asylregeln frei, um mehr Abschiebungen zu ermöglichen. Am Abend einigten sich darauf Vertreter des Europaparlaments und der Regierungen der Mitgliedsländer.
2: In die speziellen Rückkehrzentren, sogenannten Return Hubs, außerhalb der EU sollen abgelehnte Asylbewerber kommen, die nicht in ihre Herkunftsländer zurückgebracht werden können. Etwa weil das Heimatland sich weigert, sie zurückzunehmen oder die Bundesregierung keine diplomatischen Beziehungen zu den betroffenen Staaten pflegt. Deutschland bemüht sich aktuell gemeinsam mit einigen anderen EU-Staaten um Vereinbarungen mit Ländern, die bereit wären, auf ihrem Staatsgebiet solche Rückkehrzentren einzurichten. Tine Klimach, Nachrichtenredaktion.
1: Israel hält an seiner harten Linie gegenüber der pro-iranischen Hisbollah-Miliz im Libanon fest, auch ungeachtet des von US-Präsident Trump verkündeten Stopps gegenseitiger Angriffe. Ministerpräsident Netanyahu teilte am Abend auf der Plattform X mit, er habe mit Trump gesprochen und ihm mitgeteilt, dass Israel Terrorziele in der libanesischen Hauptstadt Beirut angreifen werde, sollte die Hisbollah ihre Angriffe auf israelische Städte nicht einstellen. Im Streit um die geplante BAföG-Reform macht die SPD jetzt Druck. Fraktionsvize Esther wirft dem Kanzleramt vor, junge Menschen unnötig zu verunsichern. Hintergrund sind neue Zweifel aus der Union und aus der Bundesregierung, ob die geplanten Verbesserungen beim BAföG wie angekündigt umgesetzt werden.
3: Die Reform ist längst vereinbart und auch finanziert, sagt SPD-Fraktionsvize Esther. Wer den Kompromiss jetzt wieder in Frage stelle, verschiebe kurz vor dem Ziel die Ziellinie. Auslöser der Debatte sind unter anderem Aussagen von Regierungssprecher Cornelius. Er hatte darauf verwisen, dass alle Vorhaben im Koalitionsvertrag unter Finanzierungsvorbehalt stehen. Auch Forschungsministerin Bär und Unionsfraktionschef Spahn hatten zuletzt Zweifel an der Umsetzung der BAföG-Reform geäußert. Zoe Tassovali, Nachrichtenredaktion.
1: Die Pünktlichkeit der Fernzüge der Deutschen Bahn hat sich im Mai auf niedrigem Niveau stabilisiert. Nach Unternehmensdaten erreichten rund 61% der ICE- und Intercity-Züge ihr Ziel pünktlich. Damit lag die Pünktlichkeitsquote zwar unter den Werten der Vormonate März und April, sie blieb aber oberhalb der Marke von 60%. Die Bahn hält für das gesamte Jahr an dieser Zielmarke im Fernverkehr fest. Als verspätet gilt ein Zug nach Bahndefinition ab einer Verzögerung von 6 Minuten.
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4: Momentan in Cuxhaven 15 Grad, in Hamburg 14, Bremen 15, Bielefeld 15, Kassel 13 und Saarlouis 13 Grad. Heute im Osten und Südosten Deutschlands noch ein freundlicher Start mit Sonne und Wolken. Ansonsten ziehen von Westen her immer mehr dichte Wolken auf. Im Tagesverlauf gibt es erst im Westen und Südwesten, später auch in der Mitte und im Süden teils kräftige Schauer und Gewitter. Kann örtlich auch wieder unwetterartig ausfallen. Dazu Höchstwerte zwischen 20 bis 7. 27 Grad. Morgen insgesamt relativ wechselhaft mit Schauern, einzelnen Gewittern und auch etwas kühler.
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4: 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Mit dem grandiosen Tim Peters gleich. Der hat ja erst angefangen, für viele andere Schlagerstars Songs zu schreiben. Und dann hat er gesagt, nein, ich starte selber durch. Wie es dazu kam, hört ihr jetzt in der aktuellen Folge vom Antenne Schlager Star Talk Podcast mit Annika Reichel. Ganz lange Zeit hat sie sich mit ihm unterhalten, mit Tim Peters. Ihr könnt das nachhören auf antenneschlager.de oder in der kostenlosen Antenne Schlager App. Tim Peters gleich für euch mit Wegen dir, warum ich so durchdrehe. Davor Niki, Wegen dir. Und hier ist DJ Ötzi mit Du bist es.

0: 16 nach 6. Schönen guten Morgen.
1: 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Heute ist
2: Dienstag, der 2. Juni 2026. Heute vor 35 Jahren beginnt in Deutschland das ICE-Zeitalter. Auf der Strecke Hamburg-München fährt der erste fahrplanmäßige ICE-Hochgeschwindigkeitszug. Wenn ihr heute Geburtstag habt, dann feiert ihr zusammen mit Oliver Baumann. Der deutsche Fußballtorhüter wird heute 36 und ist seit Jahren eine feste Größe in der Bundesliga. Bekannt für starke Reflexe und Konstanz im Kasten der TSG Hoffenheim. Und aktuell ist er die Nummer 2 im deutschen Tor hinter Manuel Neuer. Und heute duftet zärtlich vom Grill, denn es ist Tag des Brathähnchens. Für viele gehört der Wagen vom Supermarkt einfach dazu. Knusprig gebräunt, auf dem rotierenden Spieß gegrillt. Ein echter Klassiker, dem heute ganz offiziell gehuldigt wird.
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0: sommerlichen Dienstagmorgen. Es ist 9:07. Ihr hört Antenne Schlager. Und heute am frühen Nachmittag, 2:05, da geht's von Frankfurt am Main aus in die USA. Zunächst mal nach Chicago. Dort trifft das deutsche Team dann am Samstag im letzten Testspiel vor dem WM-Start auf den Gegner USA. Wir hören nach bei unserem Thomas Bremser.
1: Guten Morgen.
0: Morgen, Thomas. Wie reisen denn unsere potenziellen Weltmeister in die Staaten? Was ist über den 9-stündigen Flug bekannt?
1: Ja, es geht los an Terminal 1 des Frankfurter Flughafens. Die Mannschaft fliegt umweltbewusst und per Linienflug. Der Airbus A350-900 ist laut Lufthansa der modernste und umweltfreundlichste Langstreckenflieger. Er verbraucht rund ein Drittel weniger Kerosin als andere Modelle. In der Economy Class sitzen dann ganz normale Passagiere, sag ich mal. Aber die bekommen die Spieler wohl nicht zu sehen. Denn die steigen erst am Ende ein, haben die komplette First Class und Economy Plus reserviert, rund 75 Plätze, und werden abgeschirmt.
0: Ja Mensch, das erste WM-Spiel hat die deutsche Mannschaft dann ja erst in 12 Tagen. Warum reisen die so früh in die USA?
1: Ja, es gibt sicher mehrere Gründe. Der Jetlag soll möglichst schnell aus den Knochen raus. Und laut Kapitän Joshua Kimmich will man sich auch an das Klima gewöhnen. Denn es kann in einigen Spielorten zur Mittagszeit schon unangenehm heiß und schwül werden.
2: Ja, dementsprechend wird das schon eine Umstellung sein. Deswegen ist es auch ganz gut, dass wir frühzeitig anreisen, dass wir dann auch unter den Bedingungen trainieren und dass sich dann auch jeder schnell dran gewöhnen kann.
1: Der Bundestrainer will so viel wie möglich noch trainieren und hat ja auch noch ein Testspiel angesetzt. Am Samstag gegen Gastgeber USA.
0: Mhm. Wie optimistisch ist das Team denn jetzt? Wie groß sind Vorfreude und Euphorie?
1: Ja, ich glaube, die können es kaum erwarten, dass die WM-Mission endlich startet, denn es UNDAF ist schon im WM-Fieber.
3: Es wird immer größer und sobald wir, glaube ich, in Amerika sind, ist es riesig und dann geht's weiter.
1: Das Selbstvertrauen ist groß nach 8 Siegen in Folge. Die Fans geben dem Team nur das Beste mit auf den Weg.
4: Ich wünsche der Mannschaft Entspannung auf dem Weg und dass sie entspannt, entsprechend und erholt ankommen.
5: Ich wünsche der Mannschaft ganz viel Glück und dass sie wissen, dass, glaube ich, die ganze Nation hinter ihnen steht und wir uns auf einen Fußballsommer freuen.
1: Und der darf gerne bis zum 19. Juli andauern.
0: Tja, 19. Juli, da findet das Finale statt, hoffentlich mit Deutschland. Das Team fliegt gegen 2:30 am Nachmittag los, ab Frankfurt nach Chicago. 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
7: Guten Morgen am Dienstag. Bundesarbeitsministerin Bärbel Baas dringt auf eine umfassende Reform der Rentenversicherung. Künftig sollen auch Beamtinnen und Beamte in das gesetzliche System einbezogen werden. Dadurch soll mehr Geld in die Rentenkasse fließen und der Staat entlastet werden. Außerdem hält die SPD-Politikerin ein höheres Renteneintrittsalter langfristig für möglich, betont aber, dass es Ausnahmen für stark belastete Beschäftigte geben müsse. In Hamburg ist ein Mann nach einer Auseinandersetzung in einem Supermarkt an seinen Verletzungen gestorben. Nach bisherigen Erkenntnissen kam es zu einem Streit zwischen zwei Männern, bei dem einer ein Messer einsetzte. Der Tatverdächtige stellte sich der Polizei, die Ermittlungen laufen. Und Fußball, die Würzburger Kickers haben den Aufstieg in die dritte Liga geschafft. Nach einem 2:1-Erfolg gegen Lok Leipzig in der Relegation kehren die Franken damit in den Profifußball zurück. Leipzig hingegen scheitert erneut in der Aufstiegsrunde.
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7: Momentan in Kloppenburg 14 Grad, in Hamburg jetzt um 6:45 auch 14, Halle an der Saale 14 Grad, Hannover 15, Bielefeld 15, Saarbrücken 15 Grad. Heute gibt's nochmal freundliche Abschnitte im Osten und Südosten Deutschlands. Ansonsten ziehen von Westen her immer dickere Wolken auf. Im Laufe des Tages kommen erst im Westen, dann im Südwesten, später auch weiter Richtung Mitte und Süden teils kräftige Schauer und Gewitter auf, stellenweise sogar mit Unwetterpotenzial. Vorher aber wieder warm, 20 bis 27 Grad. Morgen dann eher wechselhaft mit Schauern, Gewittern und etwas kühlerer Luft.
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2: Guten Start rein in diesen Dienstag. Ich bin Tom Meyer, hab gleich Nena für euch mit Leuchtturm. Petro Basile mit Amore Mio. Und hier sind die Jungs von Fantasy, Martin und Freddy.

0: bald startet ihre große Stadiontour. 360 Grad, Helene Fischer. Ich habe gleich einen Klassiker von ihr, den wir alle, aber wirklich alle mitsingen können. Selbst Freunde und Kollegen, die sonst sagen, ach, ich höre gar nicht so Schlager, aber das Ding atemlos durch die Nacht. Gleich für euch nach dem Blick in die Sterne. Guten Morgen um 18 vor 7.
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0: Für heute Dienstag, den 2. Juni. Widder, richte dein Augenmerk auf Begegnungen. Heute wirst du mit Zuneigung überrascht. Stier, berufliche Erfolge fallen dir spielerisch zu. Es ergeben sich neue Perspektiven. Zwillinge, gesunde Abläufe geben heute Schwung. Sport oder Bewegung bringen Leichtigkeit. Krebs, ein bereicherndes Gespräch hilft dir, auf dich zu achten. Gönne dir auch genug Raum. Löwe, in Gesellschaft fühlst du dich geborgen. Gute Beziehungen stärken dich. Jungfrau, sonnige Energie schenkt dir Frische. Draußen findest du neue Lebensfreude. Waage, deine Einfälle bringen frischen Wind in deinen Job. Du entdeckst originelle Lösungen. Skorpion, beruflicher Aufschwung ist heute möglich. Schnelles Handeln bringt dich ans Ziel. Schütze, dein Fokus liegt heute auf dir und nur dir allein. Ein energiereiches Frühstück gibt dir Kraft für den Tag. Steinbock, die Stunden mit Freunden tun dir gut. Ihr schmiedet motivierende Pläne. Wassermann, plötzlich machen sich Erfolge bei dir bemerkbar. Deine Umsicht zahlt sich aus. Und Fische, mit Einfühlungsvermögen überzeugst du im Job. Du bringst Harmonie ins Miteinander.
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12: Ich bin David Riemer. Die Europäische Union macht den Weg für Rückkehrzentren in Drittstaaten und die Verschärfung weiterer Asylregeln frei, um mehr Abschiebungen zu ermöglichen. Darauf einigten sich die Vertreter des EU-Parlaments und der Regierungen der Mitgliedsländer am Abend. In die speziellen Rückkehrzentren außerhalb der Europäischen Union sollen abgelehnte Asylbewerber kommen, die nicht in ihre Herkunftsländer zurückgebracht werden können. Wo solche Zentren errichtet werden könnten, ist allerdings noch unklar. Mehr als jeder dritte Fernzug der Deutschen Bahn kam im vergangenen Monat zu spät. Damit ist der Konzern unpünktlicher als zuletzt, liegt aber immer noch im selbstgesetzten Zielbereich von über 60%. Für Reisende bessert sich damit allerdings wenig.
13: Anschlusszug verpasst, ewig langes Warten, Frust, viele kennen das. Und selbst der Bundesverkehrsminister meint, er sei schon froh, wenn man eine Pünktlichkeit von 60% erreiche. Verspätet gilt ein Zug, sobald er mehr als knapp 6 Minuten nach der geplanten Zeit ankommt. Seit Jahren hat die Bahn ein Pünktlichkeitsproblem und begründet das mit maroden Schienen, Baustellen oder miesem Wetter. Doch die Konzernchefin ist sich sicher, schlimmer wird es nicht mehr. Claudia Wächter, Nachrichtenredaktion.
12: Immer mehr Menschen in Deutschland geraten finanziell unter Druck. Laut dem neuen Armutsbericht des Paritätischen Wohlfahrtsverbandes leben inzwischen mehr als 13 Millionen Menschen in Armut, so viele wie noch nie seit Beginn der Erhebung.
14: Wo jemand lebt, macht dabei einen großen Unterschied. Während die Armutsquote in Bayern und Baden-Württemberg vergleichsweise niedrig ist, liegt sie in Bremen, Sachsen-Anhalt, Berlin und Hamburg deutlich höher. Das liegt laut dem Bericht unter anderem an schlechteren Chancen auf dem Arbeitsmarkt und geringeren Bildungschancen. Dazu kommen die hohen Lebenshaltungskosten, die viele Haushalte zusätzlich belasten. Besonders kritisch ist die Lage älterer Menschen. Fast jeder Fünfte über 65 gilt inzwischen als arm oder armutsgefährdet. Zoe Tassovali, Nachrichtenredaktion.
12: Die deutsche Nationalmannschaft bricht heute zur Fußball-Weltmeisterschaft auf. Der DFB-Tross hebt in Frankfurt am Main ab und soll nach rund 9 Stunden Flugzeit in Chicago eintreffen. Dort wird Bundestrainer Nagelsmann den Feinschliff für das am 11. Juni beginnende Turnier in den USA, Kanada und Mexiko vornehmen. Am Samstag findet die WM-Generalprobe gegen die Auswahl der USA statt. Dann könnte Manuel Neuer sein Comeback im DFB-Tor feiern.
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15: Momentan in Bad Oldesloe 15 Grad, genauso in Hamburg, Oldenburg auch 15, Rheine 16, Goslar 17 und St. Wendel 17 Grad. Heute erstmal noch ein paar freundliche Abschnitte im Osten und im Südosten Deutschlands. Ansonsten schon ziemlich bewölkt, dickere Wolken ziehen auf aus Richtung Westen. Im Laufe des Tages kommen erst im Westen und im Südwesten, später dann auch weiter Richtung Mitte und Süden teils kräftige Schauer und Gewitter auf, stellenweise auch mit Unwetterpotenzial. Dazu noch mal warm vorher, 20 bis 27 Grad. Morgen insgesamt etwas frischer und es bleibt dann wechselhaft mit Schauern, Gewittern und eben etwas kühlerer Luft.
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15: 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Dieses Gefühl, ich glaube, sie schwebt immer noch auf Wolke 7, beziehungsweise sie tanzt dort. Anna-Karina Wojcik nach ihrem Let's-Dance-Sieg am Freitag bei RTL. Vorher, also die spiele ich euch gleich, vor Anna-Karina habe ich Joachim Witt, Goldener Reiter. Und hier ist Kerstin Ott, der Morgen nach Marie.
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Und mal Hand aufs Herz, ihr erinnert euch bestimmt auch noch an eure Schulzeit und an diesen einen Lehrer. Gut gelaunt, locker drauf und plötzlich war selbst Mathe gar nicht mehr so schlimm, oder? Und jetzt gibt es sogar dazu eine richtige Studie, die genau das bestätigt. Forschende aus unter anderem München, Berlin und Kiel haben herausgefunden, die Stimmung der Lehrkraft hat direkten Einfluss auf die Noten der Schülerinnen und Schüler. Klingt logisch, ist aber jetzt tatsächlich wissenschaftlich belegt. Die haben sich dafür richtig viele Daten angeschaut. Über 17.000 Schülerinnen und Schüler und knapp 700 Mathelehrer aus 8 Ländern. Das Ganze von Deutschland bis Japan. Alle haben die gleiche Mathestunde gemacht. Da ging es um quadratische Gleichungen. Also nichts, was man mal eben im Vorbeigehen versteht. Und das Ergebnis, das ist ziemlich eindeutig. Wenn Lehrer Freude am Unterricht haben, dann wird der Stoff auch besser erklärt. Die Beziehung zur Klasse ist entspannter und zack, mehr Selbstvertrauen, mehr Interesse und bessere Ergebnisse bei den Schülern. Andersrum, wenn die Stimmung eher grummelig ist, schlechtere Erklärung, weniger Motivation und die Noten gehen runter. Besonders spannend, dahinter steckt so eine Art Kreislauf. Gute Laune beim Lehrer sorgt für bessere Leistung und die wiederum machen den Lehrer noch zufriedener. Und umgekehrt kann eben schlechte Stimmung schnell zum Teufelskreis werden. Heißt im Klartext, gute Laune im Klassenzimmer ist nicht nur nice to have, schön zu haben, sondern wirklich ein Erfolgsfaktor offenbar. Also, falls ihr heute jemanden kennt, der in die Schule geht, einfach mal sagen, bring gute Stimmung mit. Vielleicht hilft es ja sogar bei der nächsten Klassenarbeit. Und an alle Lehrer, ihr macht einen Unterschied. Nicht nur mit Wissen, sondern auch mit einem Lächeln. Und dafür sorgen wir auch immer wieder hoffentlich mit unseren Schlagern. Udo Lindenberg gleich, Sonderzug nach Pankow. Und hier ist Matthias Reim. Du bist mein Glück. Um 7:15.

Michelle. Jetzt haben wir sie nochmal für euch, für eure Ohren an diesem Dienstagvormittag um 8:30 Uhr. Michelle bei Antenne Schlager mit richtig oder falsch.

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2: Guten Morgen am Dienstag. Der Deutsche Philologenverband, also der Verband der Gymnasiallehrerinnen und Lehrer, fordert ein späteres Startdatum für die Sommerferien. Künftig sollen die Ferien frühestens Anfang Juli beginnen. Hintergrund ist der Zeitdruck rund ums Abitur. Ein früher Ferienstart verkürzt die Phase für Prüfungen, Korrekturen und Nachprüfungen, sagt der Verband. Nach Schüssen in Buxtehude ermittelt weiter die Polizei. In einem Mehrfamilienhaus wurde ein Mann lebensgefährlich verletzt. Der mutmaßliche Täter ist auf der Flucht. Die Innenstadt war zeitweise weiträumig abgesperrt. Auch der Nahverkehr war betroffen. Und zum Sport. Tennis-Ikone Serena Williams kündigt ihr Comeback an. Rund 4 Jahre nach ihrem Rücktritt will die 23-fache Grand-Slam-Siegerin in London im Doppel antreten und wohl auch in Berlin spielen. Beide Turniere sind Vorbereitung auf Wimbledon.
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2: 7.30 Uhr, aktuell in Hamburg 15 Grad, genauso in Rothenburg-Wümme, in Bremen 15, Herford 16, Frankfurt am Main 15 und Neunkirchen im Saarland 13 Grad. Heute gibt's nochmal erst freundliche Abschnitte, vor allen Dingen im Osten und im Südosten Deutschlands. Ansonsten ziehen schon von Westen her dickere Wolken auf. Im Laufe des Tages kommt's dann eben zu teils kräftigen Schauern und Gewittern, vor allen Dingen im Westen und Südwesten Deutschlands, stellenweise auch mit Unwetterpotenzial. Die Höchstwerte vorher 20 bis 27 Grad, morgen etwas kühler, dafür wechselhaft mit Schauern und Gewittern.
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1: Das wird gut gleich. Immer wieder geht die Sonne auf. Dieser Schlager-Dino von Udo Jürgens habe ich gleich für euch. Vorher Joey Heindl, schwer zu erklären. Seine deutsche Version von Words. Und jetzt Rosenstolz, ich gehe in

0: Für eine Hymne Udo Jürgens, immer wieder geht die Sonne auf. Ihr hört Antenne Schlager gleich mit Ella Endlich, Adrenalin. Guten Morgen, 19 vor 8 jetzt.
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0: Große Sorge im norwegischen Königshaus. Prinzessin Ingrid Alexandra bricht ihr Australien-Kapitel vorerst ab und kommt aus Sydney zurück nach Oslo. Der Grund ist leider ein sehr ernster. Ihre Mutter, Kronprinzessin Mette Marit, ist schwer krank. Kronprinz Haakon sagt, die 22-Jährige wolle jetzt einfach bei ihrer Mutter sein. Verständlich. Manchmal ist Familie eben wichtiger als Fernweh. Beauty-Eingriff mit bitterem Nachspiel. Ruth Moschner rechnet gerade mit einer Schönheitsklinik ab. Die Moderatorin sagt, sie habe sich an den Beinen mit Radiofrequenz-Microneedling behandeln lassen, also einer kosmetischen Methode, die die Haut straffen und verbessern soll. Doch statt glatterer Haut habe sie sich laut eigener Aussage Schäden an Hautoberfläche und Unterhautfettgewebe eingehandelt. Moschner spricht von einem laufenden Rechtsstreit und spottet, sie habe sich für 1.800 Euro extra Dellen gekauft. Ja, schön war da wohl nur die Rechnung. Und Nino D'Angelo liefert wieder Klartext. Der Schlagerstar sagt, er habe 1 Million Euro verdienen müssen, um seine Schulden abzuzahlen. Jetzt sei er endlich raus aus der Insolvenz. Auch gesundheitlich blickt er zurück. Wegen seiner COPD hätten Ärzte ihm vor Jahren nur noch 5 Jahre gegeben. Doch Nino ist immer noch da und plant schon den nächsten großen Neustart. Sein Traum? Auswandern nach Italien auf einen alten Bauernhof mit Tieren, Herzblatt und ganz viel deutsche Vita.
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Staffel 1 von Charlene aus Österreich bei Antenne Schlager. Euch einen schönen Dienstagmorgen. Es ist 8:11. Und mal ehrlich, ohne Kaffee läuft morgens doch erstmal gar nichts, oder? Genau das bestätigt jetzt auch eine neue Umfrage. Die Deutschen trinken im Schnitt über 3 Tassen Kaffee am Tag. Und für 2/3 gehört das schwarze Gold einfach fest zum Leben dazu. Am liebsten übrigens kommt der Kaffee ganz klassisch als Filterkaffee in die Tasse. Direkt dahinter Kaffeecrema, Cappuccino und Latte Macchiato. Und obwohl Kaffee in den letzten Jahren deutlich teurer geworden ist, bleibt er einfach für viele ein absolutes Muss. Viele kaufen inzwischen gezielt im Angebot. Hauptsache der Vorrat zu Hause stimmt. Herrlich auch dieses Detail. 3/4 sagen, Kaffee schmeckt am besten aus der Lieblingstasse. Verstehen wir total. Manche brauchen morgens eben nicht nur Kaffee, sondern genau ihren Kaffee. Er hier trinkt seinen Kaffee nach eigener Aussage mit ein bisschen Milch, mit ein bisschen Zucker. Hier ist Bernhard Brink bei Antenne Schlager. Von hier bis zur Unendlichkeit.

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5: Ich bin David Riemer. Die Europäische Union macht den Weg für Rückkehrzentren in Drittstaaten und die Verschärfung weiterer Asylregeln frei, um mehr Abschiebungen zu ermöglichen. Am Abend einigten sich darauf Vertreter des Europaparlaments und der Regierungen der Mitgliedsländer.
6: Return Hubs heißen diese Abschiebezentren außerhalb der EU und in die sollen abgelehnte Asylbewerber geschickt werden, die nicht in ihre Herkunftsländer gebracht werden können. Aber dafür muss man natürlich solche Drittstaaten finden. Auch Deutschland ist da noch auf der Suche. Ein weiterer Punkt, wer seine Abschiebung zukünftig behindert, der muss mit Leistungskürzungen rechnen. Menschenrechtsorganisationen kritisieren diese härtere Migrationspolitik scharf. Claudia Wächter, Nachrichtenredaktion.
5: Fernzüge der Deutschen Bahn sind weiterhin unpünktlich unterwegs. Nach Konzernangaben erreichten rund 61% der ICE- und Intercity-Züge ihr Ziel pünktlich. Damit lag die Quote zwar unter den Werten von März und April, blieb aber über der Marke von 60%. Die Bahn hält für das gesamte Jahr 2026 an ihrem Ziel von mehr als 60% Pünktlichkeit im Fernverkehr fest. Immer mehr Menschen in Deutschland geraten finanziell unter Druck. Laut dem neuen Armutsbericht des Paritätischen Wohlfahrtsverbands leben inzwischen mehr als 13 Millionen Menschen in Armut. So viele wie noch nie seit Beginn der Erhebung. Besonders oft fehlt das Geld für Strom, Heizung oder größere Anschaffungen. Besonders betroffen sind ältere Menschen. Heute beginnt für die deutsche Fußballnationalmannschaft die WM-Mission. Am Nachmittag geht es von Frankfurt am Main aus in die USA. Zunächst nach Chicago. Dort trifft das deutsche Team am Samstag im letzten Testspiel vor dem WM-Start auf den Gastgeber USA. Kollege Thomas Bremser, wie optimistisch reist das deutsche Team denn jetzt in die USA? Wie groß ist die Vorfreude und Euphorie?
7: Ja, ich glaube, die können es kaum erwarten, dass die WM-Mission endlich startet, denn es UNDAF ist schon im WM-Fieber.
8: Es wird immer größer und sobald wir, glaube ich, in Amerika sind, ist es riesig und dann geht's weiter.
7: Das Selbstvertrauen ist groß nach 8 Siegen in Folge. Die Fans geben dem Team nur das Beste mit auf den Weg.
9: Ich wünsche der Mannschaft Entspannung auf dem Weg und dass sie entspannt, entsprechend und erholt ankommen.
10: Ich wünsche der Mannschaft ganz viel Glück und dass sie wissen, dass, glaube ich, die ganze Nation hinter ihnen steht und wir uns auf einen Fußballsommer freuen.
7: Und der darf gerne bis zum 19. Juli andauern.
5: Vielen Dank, Thomas Bremser. Das DFB-Team fliegt gegen 2:30 am Nachmittag los ab Frankfurt nach Chicago.
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11: Aktuell haben wir in Hamburg 16 Grad, in Leer 17, Bremen 16, Kirchlengern in Ostwestfalen-Lippe 16, Magdeburg 16 und Saarlouis 16 Grad. Heute erst nochmal freundliche Abschnitte, vor allen Dingen im Osten und Südosten Deutschlands. Ansonsten, ihr merkt das schon, ziehen da von Westen dickere Wolken auf. Im Laufe des Tages kommt es erst im Westen und Südwesten zu teils kräftigen Schauern und Gewittern, später auch weiter Richtung Mitte und Süden. Die haben stellenweise auch Unwetterpotenzial. Dazu Höchstwerte von 20 bis 27 Grad. Morgen insgesamt etwas kühler und wechselhafter mit Schauern und Gewittern.
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11: 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So, kleine Bewegungseinheit für euch gleich. Niki, Venny mit dir tanzt. Was für ein Schlager-Dino. Und jetzt der Kracher überhaupt. Roland Kaiser und Maite Kelly. Warum hast du nicht Nein gesagt? Guten Start euch in den Dienstag.

0: und alle. DJ Ötzi mit Tirol bei Antenne Schlager. Euch einen wunderschönen Dienstagvormittag, 12 nach 8 jetzt. Ja, stellt euch vor, ihr bestellt ein Taxi, das kommt angefahren und vorne ist einfach kein Fahrer mehr drin. Genau das soll bald in München getestet werden. Uber und Autobrains bringen dort nämlich sogenannte Level 4 Robotaxis auf die Straße. Das heißt, das Auto fährt komplett selbstständig, zumindest in einem festgelegten Bereich, zum Beispiel innerhalb bestimmter Stadtzonen. Das Spannende ist die Technik dahinter. Statt einer einzigen großen Alles-Kann-KI arbeitet hier ein ganzes Team von kleinen, spezialisierten KI-Agenten zusammen. Einer kümmert sich zum Beispiel um Vorfahrtsregeln, ein anderer beobachtet Fußgänger, der nächste plant Spurwechsel. Und darüber sitzt dann eine Art Chefsystem, das alles in Echtzeit bewertet und entscheidet. Klingt ein bisschen wie ein ganz tolles Navi mit 100 Augen gleichzeitig. Und anders als bei bisherigen Robotaxis sollen keine teuren Spezialautos nötig sein. Die Technik soll dann angeblich auch in ganz normale Serienwagen passen. Also vielleicht sehen wir da bald einen autonomen BMW, Audi oder Mercedes in München rumfahren. Noch ist nicht alles geklärt, zum Beispiel wann es genau losgeht und wer eben zuerst einsteigen darf. Aber eins ist sicher, die Zukunft, die fährt schon mal vor. Und ihr könnt vielleicht euch bald einfach zurücklehnen. Erst einsteigen, dann reinsetzen, zurücklehnen und den Automaten machen lassen. Mal gucken, ob das alles so funktioniert. Gleich habe ich für euch auf jeden Fall Wolle Petri mit Jessica. Und hier ist Andrea Berg bei Antenne Schlager. Diese Nacht ist jede Sünde wert.
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singbar Tennisschlager Nena mit Nur geträumt, vorher Mitch Keller, einer dieser Tage. Und das ist ganz frisch in unserer Mischung. Francine Jordi aus der Schweiz, der Mutmacher-Song. Viele wären gern wie du.

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4: Guten Morgen am Dienstag. Russland hat die ukrainische Hauptstadt Kiew und weitere Landesteile erneut massiv mit Drohnen und Raketen angegriffen. Nach Behördenangaben wurden landesweit mindestens 9 Menschen getötet und fast 100 verletzt. In Kiew selbst kamen mehrere Menschen ums Leben, zahlreiche Gebäude wurden beschädigt. Viele Bewohner brachten sich in U-Bahn-Stationen und Schutzräumen in Sicherheit. Die Europäische Union will künftig mehr Abschiebungen ermöglichen. Vertreter von EU-Staaten und Europaparlament haben sich darauf geeinigt, sogenannte Rückkehrzentren außerhalb der EU zu ermöglichen. Dorthin sollen abgelehnte Asylbewerber gebracht werden, wenn sie nicht in ihre Herkunftsländer zurückgeführt werden können. Wo solche Zentren entstehen könnten, ist noch offen. Und Bundesarbeitsministerin Bärbel Baas schlägt eine Reform der Rentenversicherung vor. Künftig sollen auch Beamtinnen und Beamte in das System einzahlen. Ziel ist mehr Geld in der Rentenkasse und weniger Zuschüsse vom Staat. Außerdem hält Baas langfristig auch ein höheres Renteneintrittsalter für möglich.
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4: Gleich 8:30. Ja, irgendwie schwül warm ist es, ne? In Hamburg 17 Grad, in Emden 19, Bremen auch 17 Grad, genauso wie in Berlin. Bad Salzuflen 17, St. Ingbert im Saarland 17 Grad. Heute im Osten und Südosten Deutschlands da nochmal ein bisschen freundlicher erst mit Sonne, aber im Westen merken wir das schon jetzt, da ziehen dickere Wolken auf. Im Laufe des Tages kommt es dann zu teils kräftigen Schauern und Gewittern. Erstmal ganz im Westen und Südwesten Deutschlands, später am Abend auch weiter Richtung Mitte und Süden. Die Höchstwerte vorher zwischen 20 und 27 Grad. Morgen bleibt es dann wechselhaft mit Schauern, Gewittern und etwas kühlerer Luft.
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5: Hallo, hier ist Peter Schilling und Major Tom fliegt jetzt bei Antenne Schlager.
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4: Euch einen schönen Dienstagmorgen. Ich bin Tom Meyer, hab jetzt die großartige Helene Fischer für euch. Mitten im Paradies.

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2: 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Ein Glas Wein oder Aperol Spritz irgendwo in einem Sonnenschein zu genießen. Einfach nur herrlich.
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0: Platz 21, damals 1983 in den deutschen Charts. Steinwolke, toller Schlager, Dino. Katharine. Und gleich Vanessa. Mai für euch, ganz frisch in dieser Mischung hier bei Antenne Schlager mit Rohdiamant. Und jetzt um 17 vor 9 schauen wir nach oben.
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0: Für heute Dienstag, den 2. Juni. Widder, richte dein Augenmerk auf Begegnungen. Heute wirst du mit Zuneigung überrascht. Stier, berufliche Erfolge fallen dir spielerisch zu. Es ergeben sich neue Perspektiven. Zwillinge, gesunde Abläufe geben heute Schwung. Sport oder Bewegung bringen Leichtigkeit. Krebs, ein bereicherndes Gespräch hilft dir, auf dich zu achten. Gönne dir auch genug Raum. Löwe, in Gesellschaft fühlst du dich geborgen. Gute Beziehungen stärken dich. Jungfrau, sonnige Energie schenkt dir Frische. Draußen findest du neue Lebensfreude. Waage, deine Einfälle bringen frischen Wind in deinen Job. Du entdeckst originelle Lösungen. Skorpion, beruflicher Aufschwung ist heute möglich. Schnelles Handeln bringt dich ans Ziel. Schütze, dein Fokus liegt heute auf dir und nur dir allein. Ein energiereiches Frühstück gibt dir Kraft für den Tag. Steinbock, die Stunden mit Freunden tun dir gut. Ihr schmiedet motivierende Pläne. Wassermann, plötzlich machen sich Erfolge bei dir bemerkbar. Deine Umsicht zahlt sich aus. Und Fische, mit Einfühlungsvermögen überzeugst du im Job. Du bringst Harmonie ins Miteinander.

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7: Ich bin David Riemer. In der Europäischen Union wird an einer Reform der Fluggastrechte gearbeitet, aber EU-Parlament und Mitgliedstaaten streiten noch um Details, zum Beispiel bei Entschädigungen. Heute versuchen die beiden Seiten in Brüssel wieder, sich zu einigen.
8: Schon im vergangenen Sommer schlugen die EU-Regierungen vor, die Rechte von Fluggästen zu verschlechtern. Bei Verspätungen ab 4 bis 6 Stunden sollten nur noch Entschädigungen zwischen 300 und 500 Euro gezahlt werden. Die EU-Abgeordneten sind dagegen. Sie wollen die bisherigen höheren Entschädigungen ab 2 Stunden nicht antasten. Und sie fordern das Recht auf ein Handgepäckstück festzuschreiben. Entschädigungen sollen auch einfacher zu bekommen sein. Aus Brüssel, Dieter Ebeling.
7: Um mehr Abschiebungen zu ermöglichen, hat die Europäische Union den Weg für Rückkehrzentren in Drittstaaten und die Verschärfung weiterer Asylregeln freigemacht. Darauf verständigten sich Vertreter des Europaparlaments und der Regierungen der Mitgliedsländer. In die Rückkehrzentren außerhalb der Europäischen Union sollen abgelehnte Asylbewerber kommen, die nicht in ihre Herkunftsländer zurückgebracht werden können. Der Stellplatzinformationsdienst soll Fahrerinnen und Fahrer von Lastwagen helfen, einen Parkplatz zu finden. Enthalten sind Daten von allen gut 1.800 Rastplätzen in ganz Deutschland. Bundesverkehrsminister Schnieder gibt das System in diesen Minuten auf der Rastanlage Rhinern Süd an der A2 bei Hamm in Nordrhein-Westfalen offiziell frei.
9: Wo genau ist noch ein Stellplatz frei? Lkw-Fahrer sollen nicht mehr lange suchen müssen und so auch schneller runter von Autobahnen und anderen Straßen, wo sie anderen im Weg rumfahren. Gespeist wird die Stellplatzsuchhilfe mit Daten aus dem Mautsystem, nahezu in Echtzeit. Ruhezeiten sollen so besser eingehalten werden können und am Ende alle Verkehrsteilnehmer profitieren von mehr Platz auf den Straßen und einer verbesserten Sicherheit. Aus Berlin, Jan-Henna Reitze.
7: Die deutsche Fußballnationalmannschaft bricht heute zur Weltmeisterschaft auf. Der DFB-Tross fliegt von Frankfurt nach Chicago. Dort wird Bundestrainer Nagelsmann dann die letzten Vorbereitungen für das am 11. Juni beginnende Turnier treffen. Am kommenden Samstag findet die WM-Generalprobe gegen die USA statt. Das erste Gruppenspiel gegen WM-Neuling Curaçao steigt dann am 14. Juni in Houston.
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10: Momentan in Lingen 18 Grad, in Hamburg 17, Halle an der Saale 17, Hannover 17, Bielefeld 18 und Saarbrücken 18 Grad. Noch ein bisschen Sonne gibt es vor allen Dingen im Osten und im Südosten Deutschlands erstmal. Ansonsten im Westen, da sind schon die dickeren Wolken da. Und im Laufe des Tages kommen da dann weiter teils kräftige Schauer und Gewitter auf. Erst im Westen und Südwesten, später auch weiter Richtung Mitte und Süden. Vorher 20 bis 27 Grad warm. Morgen insgesamt etwas kühler, dazu wechselhaft mit Schauern und Gewittern.
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10: 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Hey, wenn man zu viel im Internet rumguckt, dann wird man auch manchmal dösbattelig. Ne? Aktuell ist so eine Sache, oh, Rapsöl, super gefährlich, darf man nicht essen, warum auch immer. Wir klären gleich mal auf, nach 3 Schlagern am Stück, warum das Ganze wieder nur ja, so ein Hoax ist, wie man neudeutsch sagt. Also irgendwas, was total aufgebauscht wird und wo ziemlich wenig dran ist. Nach Saskia Lepin und Daniel Sommer, nach Katja Epstein, Theater, was für ein Schlager-Dino. Und hier sind Jürgen Drews und Kerstin Ott. Irgendwann, irgendwo, irgendwie.

Antenne Schlager, euch einen wunderschönen Dienstagvormittag. Glaubt bitte nicht alles, was ihr auf TikTok, Instagram und Co. seht. Vor allem nicht, wenn euch jemand mit großen Augen erzählt, Rapsöl vergiftet dich. Genau solche Aussagen kursieren nämlich gerade wieder im Netz. Schön zugespitzt, schön dramatisch, aber die haben mit der Realität ziemlich wenig zu tun. Denn Ernährungsexperten sagen ganz klar, Rapsöl ist sogar ziemlich gut für uns. Viel Vitamin E, gesunde Fettsäuren, teilweise sogar besser bewertet als Olivenöl. Warum also diese Panikvideos? Ganz einfach, leider alles wegen der Aufmerksamkeit, wegen Klicks, Reichweite. Denn je krasser die Behauptung, desto mehr Leute bleiben da hängen. Das Problem, Wissenschaft ist selten so schwarz-weiß. Die arbeitet mit Fakten, Abwägungen und eben nicht mit Gut oder Böse. Und viele Mythen halten einfach nicht stand. Also es gibt keinen Beleg, dass Rapsöl Entzündungen auslöst, kein erhöhtes Krebsrisiko und die Industrie macht das Öl durch Raffinieren sogar stabiler fürs Braten. Also das heißt für uns, nicht jeder viral gehende Ernährungstipp ist auch ein guter Tipp. Am Ende zählt eben immer das Gesamtbild und sowieso die Mischung macht's. Also Augen auf beim Scrollen im Internet und beim Kochen gern entspannt bleiben. Wir helfen euch dabei mit Ross Anthony jetzt. Hier ist Sugar Sugar bei Antenne Schlager.

Dankeschön fürs Einschalten über DAB Plus in eurem Autoradio. 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Und dann hat ihr jetzt Matze Reim für euch. Willkommen in meiner Zukunft.

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4: Heute zeigen sich erstmal der Osten und Südosten Deutschlands noch ganz freundlich mit Sonne und Wolken, aber ihr merkt das schon jetzt, von Westen her wird's ungemütlicher, denn erst Schauer, später teils kräftige Gewitter, die da ankommen, vor allen Dingen im Westen, Süden und in der Mitte. Lokal kann das sogar wieder unwetterartig werden. Vorher Höchstwerte zwischen 20 und 27 Grad. Morgen geht's dann auch wechselhaft weiter mit Schauern und einzelnen Gewittern und etwas frischeren Höchstwerten.
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4: Schönen Dienstagvormittag mit Marina Marx jetzt, unserer Rockröhre. Hier ist One Night Stand. Ich bin Tom Meyer. Hi.

Dankeschön, Nicole. Danke euch fürs Einschalten. Ihr hört Antenne Schlager am Dienstagvormittag. Ja, wir alle hatten ihn oder sie damals in der Schule, den coolen Lehrer. Aber den krassesten überhaupt, den haben sie in Wolfenbüttel in Niedersachsen. Da ist nämlich ein Mann einfach in die Umkleide der Sporthalle geschlichen, hat da Schuhe geklaut und einen Autoschlüssel. Die Schüler erwischen ihn aber und der mutmaßliche Dieb flieht auf einem E-Scooter. Jetzt kommt der Sportlehrer. Der schwingt sich auf sein Fahrrad, nimmt die Verfolgung auf. Der Täter schubst den Lehrer sogar irgendwann vom Rad, aber der rennt ihm einfach weiter hinterher. Am Ende stürzt dann der Flüchtige. Zeugen halten ihn fest und die Polizei kann ihn festnehmen und das Diebesgut sicherstellen. Gut, dass es ein Sportlehrer gewesen ist, ne? Ich glaube, ein Lateinlehrer hätte unter Umständen seine Leistung nicht hinbekommen. Aber Hut ab dafür. Jetzt war euch Feuerherz, zwei Antenne Schlager. Du bringst mich um. In Klammern. Yes.

Antenne Schlager, gleich mit einem tollen Schlager-Dino von Cora Amsterdam. Dazu die aktuellen Songs Linda Hesse, Ich bin ja kein Mann. Kommt gut durch den Dienstagvormittag.

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5: Ich bin David Riemer. Vertreter der EU-Staaten und des Europaparlaments verhandeln heute zu einer Reform der europäischen Fluggastrechte. Dabei geht es unter anderem darum, ab welcher Verspätung von Flügen Passagiere künftig eine Entschädigung bekommen. Die EU-Staaten haben sich im vergangenen Jahr dafür ausgesprochen, dass Fluggäste künftig erst nach 4 Stunden Verspätung entschädigt werden. Das EU-Parlament und auch die deutsche Bundesregierung wollen dagegen, dass es wie bisher ab mindestens 3 Stunden Verspätung Geld gibt. Mehr als jeder dritte Fernzug der Deutschen Bahn kam im vergangenen Monat zu spät. Damit ist der Konzern unpünktlicher als zuletzt, liegt aber immer noch im selbstgesetzten Zielbereich von über 60%. Für Reisende bessert sich damit allerdings wenig.
6: Anschlusszug verpasst, ewig langes Warten, Frust, viele kennen das. Und selbst der Bundesverkehrsminister meint, er sei schon froh, wenn man eine Pünktlichkeit von 60% erreiche. Verspätet gilt ein Zug, sobald er mehr als knapp 6 Minuten nach der geplanten Zeit ankommt. Seit Jahren hat die Bahn ein Pünktlichkeitsproblem und begründet das mit maroden Schienen, Baustellen oder miesem Wetter. Doch die Konzernchefin ist sich sicher, schlimmer wird es nicht mehr. Claudia Wächter, Nachrichtenredaktion.
5: Die Europäische Union macht den Weg für Rückkehrzentren in Drittstaaten und die Verschärfung weiterer Asylregeln frei, um mehr Abschiebungen zu ermöglichen. Am Abend einigten sich darauf Vertreter des Europaparlaments und der Regierungen der Mitgliedsländer.
7: In die speziellen Rückkehrzentren, sogenannten Return Hubs, außerhalb der EU sollen abgelehnte Asylbewerber kommen, die nicht in ihre Herkunftsländer zurückgebracht werden können. Etwa weil das Heimatland sich weigert, sie zurückzunehmen oder die Bundesregierung keine diplomatischen Beziehungen zu dem betroffenen Staat pflegt. Deutschland bemüht sich aktuell gemeinsam mit einigen anderen EU-Staaten um Vereinbarungen mit Ländern, die bereit wären, auf ihrem Staatsgebiet solche Rückkehrzentren einzurichten. Die Zahl der Abschiebungen war in der EU im vergangenen Jahr gestiegen. Gleichzeitig sank die Zahl der Asylanträge zuletzt kontinuierlich. Aus Berlin, Tine Klimach.
5: Immer mehr Menschen in Deutschland geraten finanziell unter Druck. Laut dem neuen Armutsbericht des Paritätischen Wohlfahrtsverbands leben inzwischen mehr als 13 Millionen Menschen in Armut. So viele wie noch nie seit Beginn der Erhebung. Besonders oft fehlt das Geld für Strom, Heizung oder größere Anschaffungen. Besonders betroffen sind ältere Menschen. Fast jede fünfte Person ab 65 Jahren gilt als arm oder armutsgefährdet.
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8: Der Osten und Südosten Deutschlands, die starten heute noch freundlich mit Sonne und Wolken. Ansonsten ziehen immer mehr dichte Wolken von Westen her auf. Und in den kommenden Stunden gibt es erst im Westen und Südwesten, später auch in der Mitte und im Süden teils kräftige Schauer und Gewitter. Örtlich können wieder Unwetter auftauchen. Dazu 20 bis 27 Grad, morgen dann insgesamt wechselhaft mit Schauern, einzelnen Gewittern und auch etwas kühler.
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8: 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Gleich einfach mit sowas von guter Laune aus dem Süden. Niki, ich bin ein bayerisches Cowgirl. Was für ein Schlager-Dino. Und jetzt starten die Jungs von Team 5. Hier ist Liebe überall. Euch einen schönen Vormittag. Liebe.

0: Oh, das wird gut gleich. Udo Jürgens, Schlager-Dino, vielen Dank für die Blumen. Vorher Rosenstolz, ich bin ich, wir sind wir. Schönen guten Morgen am Dienstag.
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0: Große Sorge im norwegischen Königshaus. Prinzessin Ingrid Alexandra bricht ihr Australien-Kapitel vorerst ab und kommt aus Sydney zurück nach Oslo. Der Grund ist leider ein sehr ernster. Ihre Mutter, Kronprinzessin Mette Marit, ist schwer krank. Kronprinz Haakon sagt, die 22-Jährige wolle jetzt einfach bei ihrer Mutter sein. Verständlich. Manchmal ist Familie eben wichtiger als Fernweh. Beauty-Eingriff mit bitterem Nachspiel. Ruth Moschner rechnet gerade mit einer Schönheitsklinik ab. Die Moderatorin sagt, sie habe sich an den Beinen mit Radiofrequenz-Microneedling behandeln lassen, also einer kosmetischen Methode, die die Haut straffen und verbessern soll. Doch statt glatterer Haut habe sie sich laut eigener Aussage Schäden an Hautoberfläche und Unterhautfettgewebe eingehandelt. Moschner spricht von einem laufenden Rechtsstreit und spottet, sie habe sich für 1.800 Euro extra Dellen gekauft. Ja, schön war da wohl nur die Rechnung. Und Nino D'Angelo liefert wieder Klartext. Der Schlagerstar sagt, er habe 1 Million Euro verdienen müssen, um seine Schulden abzuzahlen. Jetzt sei er endlich raus aus der Insolvenz. Auch gesundheitlich blickt er zurück. Wegen seiner COPD hätten Ärzte ihm vor Jahren nur noch 5 Jahre gegeben. Doch Nino ist immer noch da und plant schon den nächsten großen Neustart. Sein Traum? Auswandern nach Italien auf einen alten Bauernhof mit Tieren, Herzblatt und ganz viel deutsche Vita.
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Schlagerdino, vielen Dank für die Blumen. 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Hier ist Mischa Kova bei Antenneschlager. Alles ist Liebe. Yeah.

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1: Heute zeigen sich erstmal der Osten und Südosten Deutschlands noch ganz freundlich mit Sonne und Wolken. Aber ihr merkt das schon jetzt, von Westen her wird es ungemütlicher. Denn erst Schauer, später teils kräftige Gewitter, die da ankommen. Vor allen Dingen im Westen, Süden und in der Mitte. Lokal kann das sogar wieder unwetterartig werden. Vorher Höchstwerte zwischen 20 und 27 Grad. Morgen geht es dann auch wechselhaft weiter mit Schauern und einzelnen Gewittern und etwas frischeren Höchstwerten.
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Antenne Schlager am Dienstagvormittag hier. In Deutschland wird alkoholfreies Bier immer beliebter. Tatsächlich, inzwischen ist jeder 9. Liter Bier alkoholfrei, also rund 11% des Bieres bei uns im Land. Und das zeigt ziemlich deutlich, der Trend geht Richtung klarer Kopf. Und ein bisschen weniger Kalorien kann ja auch nicht schaden. Ne? Spannend ist, früher war so alkfreies Bier eher die Notlösung für Autofahrer. Heute ist das doch für viele ein echtes Lifestyle-Getränk geworden. So ein bisschen wie die Erwachsenen-Limo, nur im schicken Bierglas. Ja, während der klassische Bierkonsum insgesamt zurückgeht, legt das alkoholfreie Bier ordentlich zu. Und inzwischen gibt es ja wirklich alles ohne. Ne? Pilz, helles, Weißbier, solche Mischungen mit Limo. Wir müssen auf fast nichts mehr verzichten. Also, Prost, ob mit oder ohne, Hauptsache es schmeckt. Und wir liefern euch den wunderbaren Soundtrack dazu hier bei Antenne Schlager. Jetzt Prinz Damien mit Glücksmoment.

Ja, Hallöle, um es mal mit den Schwaben von Pur zu sagen. Ich lieb dich jetzt für euch. 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
7: Ich bin David Riemer. Mindestens 10 Tote und fast 100 Verletzte. Russland hat die ukrainische Hauptstadt Kiew und andere Landesteile erneut massiv mit Raketen und Drohnen angegriffen. Der ukrainische Präsident Selenskyj hatte davor gewarnt. Russland spricht von Vergeltungsschlägen.
8: Ziele der militärischen Infrastruktur seien beschossen worden, teilte das russische Verteidigungsministerium mit. Das ist die Standardfloskel, die Moskau nach jedem schweren Angriff verwendet. Die Attacke in dieser Nacht war befürchtet, ja seit Tagen vorausgesagt worden. Ob der Kreml damit seinen Rachedurst gestillt hat, ist zweifelhaft. Putin hatte erst am Vorabend den Ukrainern einmal mehr vorgeworfen, den Konflikt auf eine neue Ebene gehoben zu haben und Kiew mit den entsprechenden Folgen gedroht. Aus Moskau, André Balin.
7: Der Iran droht wegen des Konflikts zwischen Israel und der Hisbollah im Libanon mit einem Abbruch der Verhandlungen mit den USA im Iran-Krieg. Ein hochrangiger Politiker erklärte, sollte die israelische Aggression gegen den Libanon andauern, werde man nicht nur den Verhandlungsweg stoppen, sondern auch in eine direkte Konfrontation mit dem Feind treten. US-Präsident Trump betonte dagegen, die Gespräche mit Teheran würden in schnellem Tempo fortgeführt. Mehr Hitzewellen, Dürren und Überschwemmungen drohen. Die ungewöhnlich hohen Meerestemperaturen im tropischen Pazifik kündigen das regelmäßig wiederkehrende Wetterphänomen El Niño an, heißt es von der Weltwetterbehörde. Nur könnte es diesmal ungewöhnlich stark ausfallen.
9: 50-50 stehen die Chancen, dass es ein super El Niño wird, sagt einer der Experten. Und für uns in Deutschland hier würde das bedeuten, es wird kälter und nasser als üblich. Aber auch in den Supermarktregalen könnten wir das Wetterphänomen spüren, indirekt. Weil durch schlechte Ernten im Pazifikraum die Preise für Kaffee, Zucker oder Kakao möglicherweise steigen. El Niño, so die Forscher, kann die Folgen des Klimawandels noch verstärken. Claudia Wächter, Nachrichtenredaktion.
7: Mehr als die Hälfte der Erwachsenen in Deutschland ist übergewichtig, das zeigen neue Zahlen des Statistischen Bundesamtes. Demnach hatten 2025 insgesamt rund 53% der Erwachsenen einen Body Mass Index über 25. Fast 18% galten sogar als stark übergewichtig. Und Männer sind deutlich häufiger betroffen als Frauen.
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10: Heute ist Deutschland ein bisschen zweigeteilt. Es wird nochmal warm im Osten des Landes. Hier gibt es auch einen überwiegend recht freundlichen Mix aus Sonne und Wolken. Teilweise sind zwar mehr Wolken am Himmel, es bleibt aber auch warm. Richtung Westen, da haben wir aber viele Wolken und am Nachmittag ziehen dann von den Benelux-Ländern und Frankreich kräftige Schauer und Gewitter zu uns. Die breiten sich bis zur Mitte aus und hier kann es auch örtlich Unwetter geben mit Starkregen, Sturmböen und Hagel. Und genauso zweigeteilt sind auch die Temperaturen. 19 Grad in der Eifel und bis zu 27 Grad im Osten.
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10: 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Kurz nach 11 ist es schon wieder am 2. Juni. Es ist Wahnsinn, oder? Wenn dieser Monat um ist, haben wir die Hälfte von 2026 schon wieder um. Es ist der absolute Wahnsinn. Schön, dass ihr mit dabei seid.

Simone und Charlie Brunner aus einem Guss, ganz neue Single, hier gehört bei Antenne Schlager. Schön, dass ihr mit dabei seid. Wir verbringen den Dienstag zusammen bis 15 Uhr mit spannenden Themen. Gestern war ja meteorologischer Sommeranfang, da werden wir drüber reden, genauso wie über unser WM-Team. Heute fliegen die Jungs ja ab in die USA und es ist ja auch wirklich nicht mehr lang, bis dann die WM schon startet. Sind wir mal sehr gespannt aufs Ergebnis am Ende. Jetzt machen wir aber erstmal weiter hier mit Andrea Berg, unsere Schlagerkönigin. Ich werde lächeln, wenn du gehst. Ihre selbsternannte Scheidungshymne moderiert sie ja so bei ihren Konzerten auch immer an. Und ich finde, diese Nummer macht einfach nur richtig viel Spaß. Also jetzt feiern zu Andrea Berg. Habt einen wunderschönen Dienstag.

0: Kultmusik hier von Ivo und Ibiza hier gehört bei Antenne Schlager und davor Eskalationsmusik, wie ich immer sage, von Tim Peters. 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Ihn kann ich sehr gut leiden, vor allem auch die Musik feiere ich sehr, deswegen unbedingt mal reinhören. Und an diesem Donnerstag kommt auch wieder ein großartiger Künstler zu mir, mehr dazu dann schon morgen. Und jetzt ist es soweit. Unsere Nationalelf macht sich auf den Weg. Am Nachmittag geht's von Frankfurt am Main aus in die USA, zunächst nach Chicago. Dort trifft das deutsche Team am Samstag im letzten Testspiel vor dem WM-Start auf den Gastgeber USA. Thomas Bremser hat die Infos für uns. Das erste WM-Spiel hat die deutsche Mannschaft ja erst in 12 Tagen. Warum reist sie so früh in die USA?
1: Ja, es gibt sicher mehrere Gründe. Der Jetlag soll möglichst schnell aus den Knochen raus und laut Kapitän Joshua Kimmich will man sich auch an das Klima gewöhnen, denn es kann in einigen Spielorten zur Mittagszeit schon unangenehm heiß und schwül werden.
2: Ja, dementsprechend wird das schon eine Umstellung sein, deswegen ist es auch ganz gut, dass wir frühzeitig anreisen, dass wir dann auch unter den Bedingungen trainieren und dass sich dann auch jeder schnell dran gewöhnen kann.
1: Der Bundestrainer will so viel wie möglich noch trainieren und hat ja auch noch ein Testspiel angesetzt, am Samstag gegen Gastgeber USA.
0: Okay, und wie optimistisch reist das deutsche Team? Also wie groß ist die Vorfreude und Euphorie?
1: Ja, ich glaube, die können es kaum erwarten, dass die WM-Mission endlich startet. Dennis Undaff ist schon im WM-Fieber.
3: Es wird immer größer und sobald wir, glaube ich, in Amerika sind, ist es riesig und dann geht's weiter.
1: Das Selbstvertrauen ist groß nach 8 Siegen in Folge. Die Fans geben dem Team nur das Beste mit auf den Weg.
4: Ich wünsche der Mannschaft Entspannung auf dem Weg und dass sie entspannt, entsprechend und erholt ankommen.
5: Ich wünsche der Mannschaft ganz viel Glück und dass sie wissen, dass, glaube ich, die ganze Nation hinter ihnen steht und wir uns auf einen Fußballsommer freuen.
1: Und der darf gerne bis zum 19. Juli andauern.
0: Ja, unbedingt. Da findet nämlich das Finale statt. Vielleicht ja mit Deutschland. Unser Team fliegt heute gegen 2:30 am Nachmittag los. Frankfurt nach Chicago. Und jetzt geht's hier weiter mit dem ungarischen Blut von Laura Wilde.

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10: Ich bin David Riemer. Die Antidiskriminierungsstelle des Bundes verzeichnet so viele Fälle wie nie zuvor. Mehr als 13.000 Menschen wandten sich im vergangenen Jahr an die Beratung, weil sie sich wegen ihrer Hautfarbe oder ihrer Religion, wegen Geschlecht, Alter oder anderer Merkmalen benachteiligt sahen. Das waren 15% mehr als im Jahr davor.
11: Am häufigsten, bei mehr als 40% der Fälle, ging es um Rassismus. Registriert wurden etwa fremdenfeindliche Beleidigungen und Abwertungen oder die Menschen sahen sich wegen ihrer Herkunft benachteiligt, etwa im Bewerbungsprozess, bei der Wohnung Suche oder bei Arztterminen. Rassistische Einstellungen verfestigen sich und führen zu deutlich heftiger erlebter Diskriminierung, sagte die Antidiskriminierungsbeauftragte Attermann. Mehr als ein Viertel der Fälle bezog sich auf Benachteiligungen wegen einer Behinderung oder Krankheit. Mehr als jeder fünfte Fall drehte sich um Diskriminierung wegen des Geschlechts. Ursula Winkler, Nachrichtenredaktion.
10: Bundeskanzler Merz wirbt für einen breiten Schulterschluss bei den geplanten Reformen in Deutschland. Er wolle keinen Vertrauensvorschuss, aber die konstruktive Mitarbeit aller Bürgerinnen und Bürger, sagt er beim Ostdeutschen Wirtschaftsforum. Es gebe keinen Grund zur Schwarzmalerei, betonte Merz außerdem. Die schwarz-rote Koalition will bis zur Sommerpause ein großes Reformpaket zu Themen wie Rente und Steuern auf den Weg bringen. Mehr als die Hälfte der Erwachsenen in Deutschland ist übergewichtig. Laut neuer Zahlen des Statistischen Bundesamtes trifft das auf insgesamt rund 53% der Erwachsenen zu. Fast 18% galten sogar als stark übergewichtig. Außerdem ist das Durchschnittsgewicht in Deutschland leicht gestiegen. Es lag im vergangenen Jahr bei 78,3 Kilogramm. Heute beginnt für die deutsche Fußballnationalmannschaft die WM-Mission. Am Nachmittag geht es von Frankfurt am Main aus in die USA, zunächst nach Chicago.
12: Rund 9 Stunden Flugzeit sind es von Frankfurt nach Chicago. Durch die Zeitverschiebung fliegt das Team am Nachmittag los und kommt auch am Nachmittag an. Die ersten Tage gilt es also, den Jetlag zu überwinden. Das Klima ist sommerlich heiß. Bundestrainer Nagelsmann will die kommenden Tage nutzen und so viel wie möglich trainieren, um den Feinschliff vorzunehmen für den WM-Start. In Chicago stößt dann auch Stürmer Kai Havertz zum Team und macht den 26-Mann-Kader perfekt. Thomas Bremser, Sportredaktion.
10: Das deutsche Team trifft am kommenden Samstag im letzten Testspiel vor dem WM-Start auf Gastgeber USA.
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13: Heute gibt es in den östlichen Landesteilen einen überwiegend recht freundlichen Mix aus Sonne und Wolken. Meist bleibt es auch trocken. Richtung Westen überwiegen aber heute die Wolken. Am Nachmittag kommt es dann von den Benelux-Ländern und Frankreich häufiger zu teilweise kräftigen Schauern und Gewittern, die sich bis zur Mitte ausbreiten. Und hier kann es dann örtlich auch zu Unwettern mit Starkregen, Sturmböen und sogar Hagel kommen. Also unbedingt da die Wetter-App regelmäßig checken. Und die Temperaturen, die liegen heute zwischen 19 Grad in der Eifel und bis zu 27 Grad im Osten.
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13: Kurz nach 12 ist es. Eine wunderschöne Mittagspause wünsche ich euch an diesem Dienstag. Gleich gibt's Newcomer Pietro Basile, den ich zum ersten Mal live gesehen habe am vergangenen Samstag. Also es hat er wirklich richtig großartig gemacht. Außerdem Kultmusik von Udo Jürgens mit 66 Jahren. Da fängt das Leben an. Jetzt starten wir aber erstmal mit Wolkenfrei und Wach geküsst. Und in gut zwei Wochen ist Vanessa Mai übrigens mein Stargast im Antenne Schlager Star Talk. Jetzt hören wir sie aber als Wolkenfrei.
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Piero, Basile und Amore mio, Vino e Musica, hier gehört bei Antenne Schlager. Ja, und Piero Basile habe ich ja zum allerersten Mal live gesehen, am vergangenen Samstag in Berlin beim großen Schlager-Olymp. Da trat er auf, wirklich eine großartige Show gemacht, kam auch mega an beim Publikum. Also er wurde da wirklich richtig gut gefeiert. Und für eine steht Piero Basile natürlich für gute Laune-Musik, vor allem dann noch mit dem italienischen Flair, ist ja im Moment sowieso wahnsinnig angesagt, dieser Sound. Und jetzt kommen wir zu Helene Fischer. Da war ja wirklich Spannung vorprogrammiert am vergangenen Freitag. Helene hat ihre neue Single veröffentlicht, heute Nacht. Ja, und jetzt wissen wir ja auch, das wird uns auch bei der WM wieder begleiten. Nach Atemlos durch die Nacht, 12 Jahre danach, ist Helene Fischers Song jetzt nun auch wieder, ja, der Titel bei Magenta, die ja die ganzen WM-Spiele übertragen. Also Helene Fischer und die Fußballnationalmannschaft, eine Liebesgeschichte, die in diesem Jahr weitergeht. Und bald geht's los zum 20-jährigen Bühnenjubiläum, ja, die große Stadiontour, und zwar am 10. Juni, also nur noch 8 Tage, dann wird in Dresden das allererste Konzert stattfinden. Und jetzt zum Üben schon mal die neue Single von Helene Fischer. Hier ist Heute Nacht.

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0: Juliane Werding und Sonne auf der Haut, ein Schlagerdino hier gehört bei Antenne Schlager. Schön, dass ihr mit dabei seid und da vor Anna-Karina Wojcik mit dieses Gefühl. Ja, und Anna-Karina hat ja Let's Dance gewonnen. Glückwunsch an dieser Stelle auch nochmal von uns. Also absoluter Wahnsinn, was sie da gemacht hat. Und ihre Füße sind auch wirklich kaputt. Am Samstag war sie nämlich auch in Berlin beim Schlager-Olymp, war umringt von Presseleuten, vor allem vom RTL-Team, die ja fleißig mit ihr drehen. Mal schauen, wann wir dann Anna-Karina mal wieder hier im Podcast zu Gast haben. Gestern, da war ja meteorologischer Sommeranfang und die Wetterexperten, ja, für die beginnt jetzt der Sommer und dann können wir jetzt ja auch schon mal über den Sommerurlaub sprechen. Reisen wird immer teurer. Flüge, Hotels, lange Urlaube können sich viele kaum noch leisten, aber das heißt natürlich nicht, dass wir auf Sommerfeeling verzichten sollten. Dominik Kotzur hat ein paar Infos für uns. Wo gibt es denn in Deutschland besonders viel Urlaubs- oder sagen wir mal Italien-Flair?
1: Zum Beispiel in Bayern. Die kleine Inselstadt Lindau am Bodensee ist im Sommer ein perfekter Urlaubsort mit Promenaden, Eisdielen und dazu der Blick auf den See und die Berge. Wer mag, kann sich ein Tretboot oder sogar ein kleines Motorboot mieten und über den See fahren. Traumhafte Sonnenuntergänge inklusive. Und wer Lust auf Berge und Karibik-Flair hat, der Walchensee mit seinem türkisfarbenen Wasser ist nicht weit entfernt und wird von vielen auch die bayerische Karibik genannt.
0: Na, das ist doch schon mal ein erster guter Tipp. Dankeschön, Dominik. Kommende Stunde gibt's dann mehr. Und jetzt geht's hier weiter mit Schockverliebt, Erik Philippi. Ich wünsche euch eine wunderschöne Mittagspause.

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12: Ich bin David Riemer. Die Zahl der Teilzeitbeschäftigten in Deutschland ist so hoch wie noch nie. Nach Angaben des Instituts für Arbeitsmarkt- und Berufsforschung waren im ersten Quartal dieses Jahres rund 40% aller Erwerbstätigen in Teilzeit beschäftigt. Außerdem meldeten sich weniger Beschäftigte krank als im Vorjahreszeitraum. Bundeskanzler Merz wirbt bei den geplanten Reformvorhaben in Deutschland für einen breiten Schulterschluss. Er sagte beim Ostdeutschen Wirtschaftsforum in brandenburgischen Bad Saarow, er wisse um die Größe der Aufgabe und wolle dafür keinen Vertrauensvorschuss haben. Außerdem sagte der Kanzler:
13: Es gibt auch keinen Grund für Pessimismus und Schwarzmalerei über die Zukunft unseres Landes. Es liegen nicht die besten Jahre unseres Landes hinter uns, sondern es liegen sehr gute Jahre vor uns. In Ostdeutschland, in Westdeutschland, in der Bundesrepublik Deutschland insgesamt und in Europa.
12: Die schwarz-rote Koalition will bis zur Sommerpause ein großes Reformpaket zu Themen wie Rente und Steuern auf den Weg bringen. Der Kölner Dom wird für Besucher ab Juli 12 Euro Eintritt kosten. Damit sollen die gestiegenen Kosten etwa für den Schutz des Denkmals gedeckt werden, teilte die Leitung des Doms mit. Zum Beten und für den Besuch von Gottesdiensten bleibt der Zutritt aber kostenlos. Kollegin Tanja Wagner, Eintritt zahlen, um in die Kirche zu gehen, das ist ja schon kurios, oder?
14: Na, es geht auch anders. Der Besuch von Notre Dame in Paris beispielsweise ist kostenlos. Dabei hat die Sanierung der Kathedrale nach dem Riesenfeuer 2019 ja einige 100 Millionen Euro gekostet. Andererseits ist es auch gar nicht so ungewöhnlich, Eintritt zu nehmen. Für den Besuch in der St. Paul's Cathedral in London werden 31 Euro fällig. Die Sagrada Familia in Barcelona kostet 26 Euro. Es kostet halt einiges, so große Bauwerke zu putzen, instand zu halten und zu pflegen. Und dafür reichen die Kirchensteuern schon lange nicht mehr aus, gerade weil auch immer mehr aus der Kirche austreten.
12: Danke, Tanja. Die deutsche Nationalmannschaft bricht am Nachmittag zur Fußball-Weltmeisterschaft auf. Der DFB-Tross hebt in Frankfurt am Main ab und soll nach rund 9 Stunden Flugzeit in Chicago eintreffen. Dort wird Bundestrainer Nagelsmann den Feinschliff für das am 11. Juni beginnende Turnier vornehmen. Am Samstag findet dann die WM-Generalprobe gegen die USA statt. Das erste Gruppenspiel gegen WM-Neuling Curaçao steigt am 14. Juni in Houston.
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10: Heute ist Deutschland ein bisschen zweigeteilt. Es wird nochmal warm im Osten des Landes. Hier gibt es auch einen überwiegend recht freundlichen Mix aus Sonne und Wolken. Teilweise sind zwar mehr Wolken am Himmel, es bleibt aber auch warm. Richtung Westen, da haben wir aber viele Wolken und am Nachmittag ziehen dann von den Benelux-Ländern und Frankreich kräftige Schauer und Gewitter zu uns. Die breiten sich bis zur Mitte aus und hier kann es auch örtlich Unwetter geben mit Starkregen, Sturmböen und Hagel. Und genauso zweigeteilt sind auch die Temperaturen, 19 Grad in der Eifel und bis zu 27 Grad im Osten.
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10: Kurz nach 13 Uhr, schöne Mittagspause wünsche ich euch an diesem Dienstag. Ich freue mich, dass ihr wieder mit dabei seid. Zwei Stunden haben wir noch zusammen und da wird's gleich kultig. Mit Michelle Dornröschen ist aufgewacht. Ja, ist manchmal besser, wenn man aufwacht und die Wahrheit vor Augen hat, ne? Außerdem ganz neue Musik, neue Nummer 1 der Radiocharts seit vergangenem Freitag. Seid gespannt. Und mit dem Song fing alles hier für Sonja Liebing an. Tu nicht so. Schönen Dienstag.

Die neue Nummer 1 der deutschen Radiocharts, Joey Heindle und schwer zu erklären. Großartige Nummer, es war fast von auszugehen, dass dieser Song so weit nach vorne kommt. Also wirklich ganz, ganz großes Kino, was Joey da gezaubert hat, finde ich. Gelungene Nummer. Und wir feiern mit euch. 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Und da es ein Sonntag ist und wir 13 Uhr schon loslegen, kommt man da dann auch noch gut nach Hause und gemeinsam Richtung Sonnenuntergang an diesem herrlichen Sommerabend. Sommerwetter ist schon bestellt. Zwei Tage vorher habe ich nämlich Geburtstag. Ab dann wird das ganze Wochenende sonnig, habe ich schon eingereicht. Und fehlt nur noch ihr am 30. August. Ich freue mich auf eine Party mit euch zusammen. Und jetzt frei nach dem Motto, guten Morgen Welt. Hier ist Ben Zucker. Schönen Dienstag euch.

0: Jürgen Drews, ein echter Schlagerdino. Irgendwann, irgendwo, irgendwie sehen wir uns wieder. Hier gehört bei Antenne Schlager. Und gestern war ja meteorologischer Sommeranfang. Deswegen beschäftigen wir uns heute ein bisschen mit dem Thema Reisen. Ja, und da kriegen ja einige Bauchschmerzen. Ich meine, die großen Sommerferien und der Sommerurlaub stehen vor der Tür. Und Reisen war wirklich lange nicht so teuer. Die Flüge, Hotels, lange Urlaube können sich viele kaum noch leisten. Und Dominik Kotzur bringt uns aber auch so Fernreisegefühl ganz in die Nähe. Da haben wir schon einen tollen Ort in Bayern erfahren, wo wir Italien-Flair bekommen. Und was, wenn für mich Strand und Meer einfach zum Sommerurlaub dazugehören? Dominik, was machen wir dann?
1: Auch für echtes Strand- und Meergefühl muss man nicht ins Ausland reisen. Die deutsche Nord- und Ostsee hat vieles zu bieten. Die ostfriesischen Inseln zum Beispiel in Niedersachsen locken mit breiten Sandstränden, Dünen und frischem Fisch. Fischland Daas-Zingst in Mecklenburg-Vorpommern gehört zu den schönsten Halbinseln der Ostsee. Dort treffen ruhige Wälder auf kilometerlange Sandstrände. Besonders der Weststrand am Daaswald wurde von National Geographic als einer der schönsten Strände Deutschlands bezeichnet. Und ganz ehrlich, ein Strandkorb ist doch oft gemütlicher als eine Strandliege.
0: Ja, da hast du absolut recht. Und welche Orte eignen sich vielleicht noch so für einen herrlichen Rückzug in der Natur?
1: Wer Natur und Ruhe sucht, findet in der Eifel, in Nordrhein-Westfalen oder Rheinland-Pfalz wunderschöne Ziele mit viel Grün, Seen und Möglichkeiten zum Campen, Paddeln oder Radfahren. Auch im nördlichsten Bundesland bietet die Region rund um die Schlei in Schleswig-Holstein schöne Rückzugsorte. Entlang des Ostseefjords findet man kleine Orte mit Reetdachhäusern und idyllische Stege, von denen man aus ins Wasser springen kann. Perfekt, um abzuschalten und die Natur zu genießen.
0: Dankeschön, Dominik, da waren tolle Tipps dabei. Man muss also gar nicht weit wegfliegen, um echtes Sommer- und Urlaubsgefühl zu erleben. Oft liegen die schönsten Orte schon direkt vor der Haustür und die Anreise, die ist auch entspannter, ist man nicht vom Flughafenstress abhängig. Ich muss mal sagen, ich muss Deutschland auch noch ein bisschen mehr entdecken. Ich kenne viele Orte gar nicht, werde ich vielleicht in diesem Sommer machen. Jetzt geht's hier aber erstmal weiter bei uns mit guter Laune Musik von Ramon Roselli und Nelson Müller. Du bist alles, was ich will.

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18: Ich bin Thomas Brockt. Immer mehr Menschen in Deutschland arbeiten Teilzeit. In den ersten 3 Monaten dieses Jahres stieg ihre Zahl sogar auf einen Rekordwert. Das hat das Institut für Arbeitsmarkt und Berufsforschung ermittelt. Gleichzeitig sank die Zahl der Vollzeitbeschäftigten.
19: 40% aller Beschäftigten arbeiten Teilzeit und sie arbeiten sogar noch mehr Stunden pro Woche als bisher. Vollzeitjobs dagegen sind gesunken um rund 270.000 Stellen. Und nicht nur das. Es gibt weniger Krankmeldungen als noch im Vorjahr. Über angebliche Faulheit, Work-Life-Balance und 8-Stunden-Tag wird gerade heftig diskutiert, auch in der Regierung. Kanzler Merz sagt, um unseren Wohlstand zu erhalten, müssen wir mehr arbeiten. Claudia Wächter, Nachrichtenredaktion.
18: Bundeskanzler Merz wirbt für einen breiten Schulterschluss bei den geplanten Reformen in Deutschland. Er wolle keinen Vertrauensvorschuss, aber die konstruktive Mitarbeit aller Bürgerinnen und Bürger, sagte er beim Ostdeutschen Wirtschaftsforum. Gemeinsam müsse gezeigt werden, dass die Probleme des Landes gelöst werden können. Es gebe keinen Grund zur Schwarzmalerei, betonte Merz außerdem. Die schwarz-rote Koalition will bis zur Sommerpause ein großes Reformpaket zu Themen wie Rente und Steuern auf den Weg bringen. Die Antidiskriminierungsstelle des Bundes verzeichnet so viele Fälle wie nie zuvor. 13.067 Menschen wandten sich im vergangenen Jahr an die Beratung, weil sie sich wegen ihrer Hautfarbe oder ihrer Religion, wegen Geschlecht, Alter oder anderen Merkmalen benachteiligt sahen. Das waren 15% mehr als im Jahr davor.
5: Am häufigsten, bei mehr als 40% der Fälle, ging es um Rassismus. Registriert wurden etwa fremdenfeindliche Beleidigungen und Abwertungen. Oder die Menschen sahen sich wegen ihrer Herkunft benachteiligt, etwa im Bewerbungsprozess, bei der Wohnungssuche oder bei Arztterminen. Rassistische Einstellungen verfestigen sich und führen zu deutlich heftiger erlebter Diskriminierung, sagte die Antidiskriminierungsbeauftragte Attermann. Mehr als ein Viertel der Fälle bezog sich auf Benachteiligungen wegen einer Behinderung oder Krankheit. Mehr als jeder fünfte Fall drehte sich um Diskriminierung wegen des Geschlechts. Ursula Winkler, Nachrichtenredaktion.
18: Der Kölner Dom wird für Besucher ab Juli 12 Euro Eintritt kosten. Damit sollen die gestiegenen Kosten für Pflege, Schutz und den laufenden Betrieb des Doms gedeckt werden. Das teilte die Leitung des Doms mit. Für Gottesdienstbesucher sowie Mitglieder des Zentraldombauvereins bleibt der Dom kostenfrei.
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20: Heute gibt es in den östlichen Landesteilen einen überwiegend recht freundlichen Mix aus Sonne und Wolken. Meist bleibt es auch trocken. Richtung Westen überwiegen aber heute die Wolken. Am Nachmittag kommt es dann von den Benelux-Ländern und Frankreich häufiger zu teilweise kräftigen Schauern und Gewittern, die sich bis zur Mitte ausbreiten. Und hier kann es dann örtlich auch zu Unwettern mit Starkregen, Sturmböen und sogar Hagel kommen. Also unbedingt da die Wetter-App regelmäßig checken. Und die Temperaturen, die liegen heute zwischen 19 Grad in der Eifel und bis zu 27 Grad im Osten.
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20: Kurz nach 14 Uhr, eine Stunde, sind wir noch zusammen an diesem Dienstag, 2. Juni. Danke fürs Einschalten und gleich wird's kultig mit Pur, da könnt ihr laut mitsingen. Außerdem Laura und Marc mit dabei, mit denen ich ja Anfang Mai auf Schlagerreise war. Das war wirklich eine spektakuläre und ja, sehr eskalative Woche. Ich meine, wir waren, glaube ich, jeden Abend in der Disco, das habe ich die letzten 10 Jahre nicht geschafft. Jetzt einer meiner persönlichen Favoriten, Wolkenfrei. Es wird schon hell über Berlin.

0: Antenne Schlager an diesem Dienstagnachmittag mit Laura und Marc. Ach was, ich wag das. Die beiden, wirklich großes Kino, haben sich ja vor über 10 Jahren bei Deutschland sucht den Superstar kennen und lieben gelernt. Und das war ein ehrlicher Podcast hier im Antenne Schlager Star Talk. Da hat Laura ja auch erzählt, dass Marc ihr allererster Freund ist und ja, das ganz aufregend alles damals war. Denn die wollten das gar nicht bei RTL, dass die beiden zueinander finden. Also gerne mal reinhören in den Antenne Schlager Star Talk, überall wo es Podcasts gibt. Ich freue mich persönlich über jeden, der reinklickt, es weiter verrät und ja, vor allem sich das auch anhört. Machen wir hier mit ganz viel Liebe und ich wähle ja die Gäste auch immer aus und freue mich da auf viele, die noch in naher Zukunft kommen werden. Vielleicht ja auch Matthias Reim. Ich habe zumindest seine Frau Christine Stark am Samstag getroffen. Sie hat mir schon mal zugesagt, dass sie zum Podcast kommt. Matthias hat ja nicht immer ganz so Lust darauf und ist ja vor allem in diesem Jahr auf großer Jubiläumstour. Da hat er ja viel zu tun bis zum Ende des Jahres überall in Deutschland unterwegs. Und jetzt hören wir Matze Reim, 4.30 Uhr. Ich wünsche euch einen wunderschönen Dienstagnachmittag. 4.30 Uhr.
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Hoffmann und Hoffmann Himbeereis zum Frühstücken. Schlagerdino hier gehört bei Antenne Schlager. Schön, dass ihr alle mit dabei seid an diesem Dienstagnachmittag. Und das war es auch schon wieder für heute mit unserer gemeinsamen Sendung. Denn jetzt übernimmt ihr ab 15 Uhr die liebe Hanna, bringt euch durch den Nachmittag direkt Richtung Feierabend. Und wir hören uns morgen wieder ab 11 Uhr. Ja, ich muss mal überlegen, wann ich für euch da bin, weil bald wechsle ich wieder in die Morning Show. Es geht hier nämlich mit der Urlaubszeit los. Und dann hören wir uns wieder früh um 6. Das ist ja wieder meine Zeit, wo ich so wahnsinnig gerne aufstehe, weil ich bin ja Schlaftyp Eule, wie ich festgestellt habe. Spät ins Bett und dafür früh ein bisschen länger schlafen. Aber nun gut, für euch stehe ich gerne früh auf. Ist aber noch ein bisschen Zeit. Morgen erstmal wieder ab 11 und jetzt macht euch noch einen wunderschönen Dienstag. Ich freue mich, wenn ihr morgen wieder dabei seid und sagt Tschüss mit Thomas Anders und Florian Silbereisen. Sie sagte doch, sie liebt mich.

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7: Ich bin Thomas Brockt. Bundeskanzler Merz wirbt für einen breiten Schulterschluss bei den geplanten Reformen in Deutschland. Er wolle keinen Vertrauensvorschuss, aber die konstruktive Mitarbeit aller Bürgerinnen und Bürger, sagte Merz beim Ostdeutschen Wirtschaftsforum. Gemeinsam müsse gezeigt werden, dass die Probleme des Landes gelöst werden können.
8: Es gibt auch keinen Grund für Pessimismus und Schwarzmalerei über die Zukunft unseres Landes. Es liegen nicht die besten Jahre unseres Landes hinter uns, sondern es liegen sehr gute Jahre vor uns. In Ostdeutschland, in Westdeutschland, in der Bundesrepublik Deutschland insgesamt und in Europa.
7: Bundeskanzler Merz. Die schwarz-rote Koalition will bis zur Sommerpause ein großes Reformpaket zu Themen wie Rente und Steuern auf den Weg bringen. Die Zahl der Teilzeitbeschäftigten in Deutschland ist so hoch wie noch nie. Nach Angaben des Instituts für Arbeitsmarkt und Berufsforschung waren im ersten Quartal dieses Jahres rund 40% aller Erwerbstätigen in Teilzeit beschäftigt. Gleichzeitig arbeiteten Teilzeitkräfte mit durchschnittlich fast 19 Stunden pro Woche etwas mehr als vor einem Jahr. Die Zahl der Erwerbstätigen sank auf rund 45,5 Millionen. Außerdem meldeten sich weniger Beschäftigte krank als im Vorjahreszeitraum. Die Antidiskriminierungsstelle des Bundes verzeichnet so viele Fälle wie nie zuvor. 13.067 Menschen wandten sich im vergangenen Jahr an die Beratung, weil sie sich wegen ihrer Hautfarbe oder ihrer Religion, wegen Geschlecht, Alter oder anderen Merkmalen benachteiligt sahen. Das waren 15% mehr als im Jahr davor.
9: Am häufigsten, bei mehr als 40% der Fälle, ging es um Rassismus. Registriert wurden etwa fremdenfeindliche Beleidigungen und Abwertungen. Oder die Menschen sahen sich wegen ihrer Herkunft benachteiligt, etwa im Bewerbungsprozess, bei der Wohnungssuche oder bei Arztterminen. Rassistische Einstellungen verfestigen sich und führen zu deutlich heftiger erlebter Diskriminierung, sagte die Antidiskriminierungsbeauftragte Attermann. Mehr als ein Viertel der Fälle bezog sich auf Benachteiligungen wegen einer Behinderung oder Krankheit. Mehr als jeder fünfte Fall drehte sich um Diskriminierung wegen des Geschlechts. Ursula Winkler, Nachrichtenredaktion.
7: Die deutsche Nationalmannschaft ist zur Fußball-Weltmeisterschaft aufgebrochen. Mit etwas Verspätung wegen eines Gewitters startete am Mittag die Linienmaschine der Lufthansa mit dem DFB-Tross an Bord von Frankfurt am Main nach Chicago. Dort findet dann am Samstag auch die WM-Generalprobe gegen die Auswahl der USA statt.
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10: Heute gibt's beim Wetter zwei Gesichter. Während sich der Osten und Nordosten Deutschlands über längere sonnige Abschnitte freuen kann, ist es im Westen und Südwesten sehr unbeständig. Da sind Schauer und örtlich kräftige Gewitter unterwegs, vereinzelt sogar mit Unwettergefahr. Dabei ist es sommerlich warm mit 22 bis 28 Grad. In der Nacht ziehen Regen und Gewitter dann weiter Richtung Norden und Osten und es kühlt ab auf noch 15 bis 9 Grad. Der Mittwoch startet im Nordosten noch nass, sonst erwartet uns ein wechselhafter Mix aus Sonne, Wolken, einzelnen Schauern und kurzen Gewittern bei 17 bis 23 Grad.
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10: 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Und wir starten in diesen Dienstagnachmittag mit drei Schlagern am Stück. Sonja Liebing ist dabei, die Münchner Freiheit. Und los geht's mit Michelle. Schön, dass ihr mit dabei seid.

0: Sonja Liebing mit ihrer neuen Single Schon längst verliebt hört ihr hier bei Antenne Schlager. Und hier hört ihr auch das Allerneueste aus der Welt der Promis von meinem Kollegen Tom Meyer.
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2: Große Sorge im norwegischen Königshaus. Prinzessin Ingrid Alexandra bricht ihr Australien-Kapitel vorerst ab und kommt aus Sydney zurück nach Oslo. Der Grund ist leider ein sehr ernster. Ihre Mutter, Kronprinzessin Mette Marit, ist schwer krank. Kronprinz Haakon sagt, die 22-Jährige wolle jetzt einfach bei ihrer Mutter sein. Verständlich. Manchmal ist Familie eben wichtiger als Fernweh. Beauty-Eingriff mit bitterem Nachspiel. Ruth Moschner rechnet gerade mit einer Schönheitsklinik ab. Die Moderatorin sagt, sie habe sich an den Beinen mit Radiofrequenz-Microneedling behandeln lassen, also einer kosmetischen Methode, die die Haut straffen und verbessern soll. Doch statt glatterer Haut habe sie sich laut eigener Aussage Schäden an Hautoberfläche und Unterhautfettgewebe eingehandelt. Moschner spricht von einem laufenden Rechtsstreit und spottet, sie habe sich für 1.800 Euro extra Dellen gekauft. Ja, schön war da wohl nur die Rechnung. Und Nino De Angelo liefert wieder Klartext. Der Schlagerstar sagt, er habe 1 Million Euro verdienen müssen, um seine Schulden abzuzahlen. Jetzt sei er endlich raus aus der Insolvenz. Auch gesundheitlich blickt er zurück. Wegen seiner COPD hätten Ärzte ihm vor Jahren nur noch 5 Jahre gegeben. Doch Nino ist immer noch da und plant schon den nächsten großen Neustart. Sein Traum? Auswandern nach Italien auf einen alten Bauernhof mit Tieren, Herzblatt und ganz viel deutsche Vita.
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0: Howard Carpendale, hello again. So klingt Antenne Schlager an diesem Dienstagnachmittag. Schön, dass ihr mit dabei seid. Müffelnde Achselhöhlen und Shirts, die am Rücken kleben. Boah, schwitzen finden ja viele lästig. Und es ist gerade jetzt im Sommer natürlich die Zeit dafür. Obwohl es ja quasi die Klimaanlage des Körpers ist, das Schwitzen. Was dabei hilft, an heißen Tagen nicht zu zerfließen, weiß Kimberly Klages. Kimberly, wir schwitzen ja, um unseren Körper damit abzukühlen, aber nicht alle schwitzen gleich. Also bei dem einen läuft der Schweiß nur so runter und andere, die kriegen einfach nur so einen leicht roten Kopf.
1: Wie stark Menschen schwitzen, hängt von mehreren Faktoren ab. Dazu gehören vor allem die Körperform, genetische und hormonelle Unterschiede. Auch das Training spielt eine Rolle. Wer regelmäßig Sport treibt oder häufiger in die Sauna geht, trainiert damit seinen Körper im Umgang mit Wärme und diese Menschen empfinden dann die Hitze oft als weniger anstrengend. Ein Unterschied ist auch der Schweißgeruch. Frischer Schweiß riecht nach fast nichts. Erst durch die eigenen Hautbakterien, die bei jedem unterschiedlich sind, riecht Schweiß bei jedem anders.
0: Ja, und leider wirklich nicht angenehm meistens. Aber da kann man ja was gegen tun.
1: Da Schwitzen ja prinzipiell nichts Schlechtes ist, gibt es vor allen Dingen aber Tipps, die helfen, dass man nicht so riecht. Zum Beispiel Deo benutzen. Das bekämpft vor allem die Gerüche und reduziert die Bakterien auf der Haut. Aber auch luftige Kleidung aus Leinen oder Baumwolle unterstützen die Verdunstung des Schweißes. Salbeitee kann übrigens das Schwitzen auch leicht reduzieren, weil Salbei die Schweißdrüsen etwas verengt. Und regelmäßiges Duschen hilft natürlich auch bei unangenehmen Gerüchen.
0: Also Deo ist schon mal ein sehr gutes Stichwort. In einer halben Stunde klären wir nämlich nochmal, was der Unterschied zwischen Deo und Antitranspirant ist und was davon jetzt eigentlich dann so wirklich gegen den Schweiß hilft.

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4: Ich bin Thomas Brockt. Innenminister Dobrindt sieht gute Chancen, in einigen Monaten mit Drittstaaten konkrete Vereinbarungen zur Einrichtung sogenannter Rückführungszentren zu schließen. Bis sie dann tatsächlich erreicht seien, werde es aber voraussichtlich noch etwas länger dauern. Die EU hatte zuvor den Weg für die Verschärfung der Asylregeln freigemacht.
5: Die EU will künftig mehr Abschiebungen ermöglichen. Wer ausreisen muss, aber nicht in sein Herkunftsland gebracht werden kann, soll dann in einen sogenannten Return Hub kommen, also in ein Rückkehrzentrum außerhalb der EU. Unionspolitiker erwarten viel von der EU-Verordnung, etwa geordnetere Prozesse und möglicherweise auch eine abschreckende Wirkung, sodass mehr abgelehnte Migranten freiwillig in die Heimat zurückkehren. Die SPD spricht von einer Phantomdebatte. Schließlich sei bisher kein Drittstaat für einen Hub gefunden. Ursula Winkler, Nachrichtenredaktion.
4: Immer mehr Menschen in Deutschland arbeiten Teilzeit. In den ersten drei Monaten dieses Jahres stieg ihre Zahl sogar auf einen Rekordwert. Das hat das Institut für Arbeitsmarkt- und Berufsforschung ermittelt. Gleichzeitig sank die Zahl der Vollzeitbeschäftigten.
6: 40% aller Beschäftigten arbeiten Teilzeit und sie arbeiten sogar noch mehr Stunden pro Woche als bisher. Vollzeitjobs dagegen sind gesunken um rund 270.000 Stellen. Und nicht nur das. Es gibt weniger Krankmeldungen als noch im Vorjahr. Über angebliche Faulheit, Work-Life-Balance und 8-Stunden-Tag wird gerade heftig diskutiert, auch in der Regierung. Kanzler Merz sagt, um unseren Wohlstand zu erhalten, müssen wir mehr arbeiten. Claudia Wächter, Nachrichtenredaktion.
4: Bundeskanzler Merz wirbt für einen breiten Schulterschluss bei den geplanten Reformen in Deutschland. Er wolle keinen Vertrauensvorschuss, aber die konstruktive Mitarbeit aller Bürgerinnen und Bürger, sagte er beim Ostdeutschen Wirtschaftsforum. Gemeinsam müsse gezeigt werden, dass die Probleme des Landes gelöst werden können. Es gebe keinen Grund zur Schwarzmalerei, betonte Merz außerdem. Die schwarz-rote Koalition will bis zur Sommerpause ein großes Reformpaket zu Themen wie Rente und Steuern auf den Weg bringen. Der Kölner Dom wird für Besucher ab Juli 12 Euro Eintritt kosten. Damit sollen die gestiegenen Kosten für Pflege, Schutz und den laufenden Betrieb des Doms gedeckt werden. Das teilte die Leitung des Doms mit. Für Gottesdienstbesucher sowie Mitglieder des Zentraldombauvereins bleibt der Dom kostenfrei.
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7: Im Nordosten und Osten Deutschlands ist es heute am freundlichsten. Sonne und Wolken wechseln sich ab, dazu bleibt es meist trocken. Im Westen und Südwesten ziehen dagegen Schauer auf und da kommen auch teils kräftige Gewitter dazu, lokal sogar mit Unwetterpotenzial. Die Temperaturen liegen zwischen 22 und 28 Grad. In der Nacht breiten sich Regen und Gewitter weiter Richtung Norden und Osten aus, bei noch 15 bis 9 Grad. Morgen kommt dann vor allem im Nordosten noch Regen runter, sonst gibt es einen Mix aus Wolken, etwas Sonne sowie einzelnen Schauern oder auch kurzen Gewittern. Die Höchstwerte liegen bei 17 bis 23 Grad morgen.
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7: Wisst ihr eigentlich, was der Unterschied zwischen Deo und Antitranspirant ist? Ich irgendwie nicht. Die Antwort und was eigentlich wirklich gegen Schweiß hilft, hört ihr

0: Schönen Dienstagnachmittag, ihr seid genau richtig hier bei Antenne Schlager. Und jetzt stellt euch mal vor, also der Tag wird heiß. Ihr steigt in ein warmes Auto oder fahrt mit dem Bus oder der Bahn oder radelt zur Arbeit und ihr merkt, die Achseln werden nass. Dominik Kotzur, dagegen soll Deo oder auch ein Antitranspirant helfen. Hilf mir mal, wo liegt denn da der Unterschied?
1: Ein Deo sorgt vor allem dafür, dass man nicht unangenehm riecht. Es bekämpft die Bakterien, die den Schweiß zersetzen. Sie sind für den unangenehmen Geruch beim Schwitzen verantwortlich. Mhm. Frischer Schweiß müffelt nämlich nicht. Zusätzlich enthalten viele Deos Duftstoffe, die den Körpergeruch überdecken sollen. Ein Antitranspirant aber geht noch einen Schritt weiter. Er wirkt direkt gegen das Schwitzen. Die enthaltenen Aluminiumsalze verengen die Schweißdrüsen, sodass weniger Schweiß austreten kann. Dadurch bleiben die Achseln länger trocken.
0: Okay, Stichwort Aluminiumsalze. Also ich achte da eigentlich immer drauf, dass in meinem Deo keine Aluminiumsalze sind, weil die ja gefährlich sein sollen. Im Antitranspirant sind jetzt aber doch immer welche, hm?
1: Lange Zeit war die Benutzung von Antitranspirants mit Aluminiumsalzen umstritten. Denn es wurde befürchtet, dass die Mengen an Alu, die bei der Verwendung über die Haut aufgenommen werden, langfristig gesundheitsschädlich sein können. Heute sagen aber viele Fachleute, bei sachgemäßer Anwendung sind Antitranspirants mit Aluminium unbedenklich. Das bestätigt unter anderem das Deutsche Bundesinstitut für Risikobewertung.
0: Na gut, da haben wir wieder was dazugelernt. Und wenn der Kollege dann doch mal so ein bisschen streng riechen sollte, manchmal hilft da ein ehrlicher Hinweis mehr als betretenes Schweigen und Wegdrehen.

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Dies ist Gordon Mackenzies Lied, sein Lied von Albany, dem stolzen Schloss seines Clans, das eines Tages für immer verlieren sollte.

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0: Herrliche Nummer von Albano und Romina Power. Felicita hier bei Antenne Schlager. Euch einen schönen Dienstag.
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8: Ich bin Thomas Brockt. Bundeskanzler Merz wirbt für einen breiten Schulterschluss bei den geplanten Reformen in Deutschland. Er wolle keinen Vertrauensvorschuss, aber die konstruktive Mitarbeit aller Bürgerinnen und Bürger, sagte Merz beim Ostdeutschen Wirtschaftsforum. Gemeinsam müsse gezeigt werden, dass die Probleme des Landes gelöst werden können.
9: Es gibt auch keinen Grund für Pessimismus und Schwarzmalerei über die Zukunft unseres Landes. Es liegen nicht die besten Jahre unseres Landes hinter uns, sondern es liegen sehr gute Jahre vor uns. In Ostdeutschland, in Westdeutschland, in der Bundesrepublik Deutschland insgesamt und in Europa.
8: Bundeskanzler Merz. Die schwarz-rote Koalition will bis zur Sommerpause ein großes Reformpaket zu Themen wie Rente und Steuern auf den Weg bringen. Die Zahl der Teilzeitbeschäftigten in Deutschland ist so hoch wie noch nie. Nach Angaben des Instituts für Arbeitsmarkt und Berufsforschung waren im ersten Quartal dieses Jahres rund 40% aller Erwerbstätigen in Teilzeit beschäftigt. Gleichzeitig arbeiteten Teilzeitkräfte mit durchschnittlich fast 19 Stunden pro Woche etwas mehr als vor einem Jahr. Die Zahl der Erwerbstätigen sank auf rund 45,5 Millionen. Außerdem meldeten sich weniger Beschäftigte krank als im Vorjahreszeitraum. Innenminister Dobrindt sieht gute Chancen, in einigen Monaten mit Drittstaaten konkrete Vereinbarungen zur Einrichtung sogenannter Rückführungszentren zu schließen. Bis sie dann tatsächlich erreicht seien, werde es aber voraussichtlich noch etwas länger dauern. Die EU hatte zuvor den Weg für die Verschärfung der Asylregeln freigemacht.
10: Die EU will künftig mehr Abschiebungen ermöglichen. Wer ausreisen muss, aber nicht in sein Herkunftsland gebracht werden kann, soll dann in einen sogenannten Return Hub kommen, also in ein Rückkehrzentrum außerhalb der EU. Unionspolitiker erwarten viel von der EU-Verordnung, etwa geordnetere Prozesse und möglicherweise auch eine abschreckende Wirkung, sodass mehr abgelehnte Migranten freiwillig in die Heimat zurückkehren. Die SPD spricht von einer Phantomdebatte. Schließlich sei bisher kein Drittstaat für einen Hub gefunden. Ursula Winkler, Nachrichtenredaktion.
8: Die deutsche Nationalmannschaft ist zur Fußball-Weltmeisterschaft aufgebrochen. Mit etwas Verspätung wegen eines Gewitters startete am Mittag die Linienmaschine der Lufthansa mit dem DFB-Tross an Bord von Frankfurt am Main nach Chicago. Dort findet dann am Samstag auch die WM-Generalprobe gegen die Auswahl der USA statt.
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11: Heute gibt's beim Wetter zwei Gesichter. Während sich der Osten und Nordosten Deutschlands über längere sonnige Abschnitte freuen kann, ist es im Westen und Südwesten sehr unbeständig. Da sind Schauer und örtlich kräftige Gewitter unterwegs, vereinzelt sogar mit Unwettergefahr. Dabei ist es sommerlich warm mit 22 bis 28 Grad. In der Nacht ziehen Regen und Gewitter dann weiter Richtung Norden und Osten und es kühlt ab auf noch 15 bis 9 Grad. Der Mittwoch startet im Nordosten noch nass, sonst erwartet uns ein wechselhafter Mix aus Sonne, Wolken, einzelnen Schauern und kurzen Gewittern bei 17 bis 23 Grad.
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11: 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Wenn ihr Ben Zucker mal auf einem Aufsitzmäher und beim Krafttraining sehen wollt, dann schaut einfach mal auf sein Instagram-Profil. Zu beidem könnte man ja sagen, in gewisser Weise ist es eine Vorbereitung auf seine Kämpferherz-Open-Airs. Habt jetzt einen schönen Dienstag mit Ben Zucker und DJ Ötzi und...
12: Was für eine geile Zeit!

0: müsst ihr gleich das Radio noch viel lauter aufdrehen, als es eh schon ist. Ich habe nämlich für euch die neue Single von Helene Fischer. Heute Nacht hört ihr gleich hier bei Antenne Schlager.
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0: Jenny, Liebe ohne Leiden, ihr hört Antenne Schlager am Dienstagnachmittag. Und gestern war ja der meteorologische Sommeranfang. Und klar, dass pünktlich zum Sommer wieder jede Menge Trends in den sozialen Netzwerken kursieren. Pommes mit Käsebergen, lila Ubelatte oder Gym Bros in Muscle Shirts. Wir blicken auf die Sommertrends 2026. Dominik Kotzur, es gibt ja jede Menge Food- und Getränketrends diesen Sommer.
1: Ganz vorne dabei ist offenbar Ube, eine violette Knolle von den Philippinen. Mit Ube-Pulver werden gerade Lattes, Eis oder Kuchen gemacht. Mhm. Der Ube-Latte schmeckt nussig süß und kann bei Starbucks auch schon mal happige 8 Euro kosten. Oh. Außerdem bleibt alkoholfreies Bier im Trend. Immer mehr Menschen wollen Sommerfeeling ohne Kater. Der Deutsche Brauerbund sagt, inzwischen ist jedes 9. Bier in Deutschland alkoholfrei.
0: Und dann sind da noch die sogenannten Loaded Fries und Männer mit Mullets.
1: Freibad-Pommes sind ein Klassiker der Sommerernährung. Chlorwasser macht einfach Bock auf Salziges. Ja. Nun werden Loaded Fries, also üppig belegte Pommes mit Käse, Jalapenos und anderen Toppings, immer beliebter. Außerdem der Pony-Look bei Männern. Hollywood-Stars wie Jacob Elordi machen es vor. Sie tragen lockere Frisuren mit fallendem Pony bis hin zu fransigen Mullets statt strengem Undercut. Für die Älteren unter uns, Mullet meint den klassischen Fukuhila.
0: Oh, da werden Erinnerungen wach an die 80er. Wirklich tolle Erinnerungen. Und dazu kommt dann noch der Protein-Schick.
1: Viele junge Männer zeigen in Tanktops und Muscle-Shirts gern ihre trainierten Arme und Oberkörper. Stars wie Connor Story und Hudson Williams machen es vor. Zu den Trends gehören natürlich Protein-Shakes, Gym-Selfies und der klassische Hüttenkäse, der als Mega-Proteinlieferant wiederentdeckt wurde. Auch kurze Shorts sind gerade total angesagt. Der Look soll sportlich und lässig sein.
0: Es gibt sehr, sehr viele Trends für diesen Sommer. Aber Gott sei Dank muss man ja nicht jeden Trend mitmachen.
1: Vielleicht ist es gerade trendy, einen lila Ube-Latte zu trinken oder 5-mal die Woche ins Gym zu gehen. Aber bei solchen Trends sollte einem auch klar sein, die Ube-Knolle hat einen langen Weg von den Philippinen hinter sich. Stichwort CO2-Bilanz. Und auch jeder Body kann attraktiv und sexy sein. Und nur weil Stars plötzlich alle einen locker fallenden Pony tragen, musst du nicht direkt zum Friseur rennen. Mal schön locker. Eine gekühlte Apfelschorle und Freibad-Pommes mit Mayo schmecken im Sommer schließlich immer noch gut.

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8: Ich bin Thomas Brockt. Immer mehr Menschen in Deutschland arbeiten Teilzeit. In den ersten 3 Monaten dieses Jahres stieg ihre Zahl sogar auf einen Rekordwert. Das hat das Institut für Arbeitsmarkt- und Berufsforschung ermittelt. Gleichzeitig sank die Zahl der Vollzeitbeschäftigten.
9: 40% aller Beschäftigten arbeiten Teilzeit und sie arbeiten sogar noch mehr Stunden pro Woche als bisher. Vollzeitjobs dagegen sind gesunken um rund 270.000 Stellen. Und nicht nur das. Es gibt weniger Krankmeldungen als noch im Vorjahr. Über angebliche Faulheit, Work-Life-Balance und 8-Stunden-Tag wird gerade heftig diskutiert, auch in der Regierung. Kanzler Merz sagt, um unseren Wohlstand zu erhalten, müssen wir mehr arbeiten. Claudia Wächter, Nachrichtenredaktion.
8: Bundeskanzler Merz wirbt für einen breiten Schulterschluss bei den geplanten Reformen in Deutschland. Er wolle keinen Vertrauensvorschuss, aber die konstruktive Mitarbeit aller Bürgerinnen und Bürger, sagte er beim Ostdeutschen Wirtschaftsforum. Gemeinsam müsse gezeigt werden, dass die Probleme des Landes gelöst werden können. Es gebe keinen Grund zur Schwarzmalerei, betonte Merz außerdem. Die schwarz-rote Koalition will bis zur Sommerpause ein großes Reformpaket zu Themen wie Rente und Steuern auf den Weg bringen. Die deutsche Nationalmannschaft ist zur Fußball-Weltmeisterschaft aufgebrochen. Am Mittag startete die Linienmaschine der Lufthansa mit dem DFB-Tross an Bord von Frankfurt am Main nach Chicago. Dort findet dann am Samstag auch die WM-Generalprobe gegen die Auswahl der USA statt.
10: Der ganz normale Linienflieger ist mit etwa dreiviertelstündiger Verspätung los, weil in Frankfurt hier ein kurzes Gewitter runtergekommen ist. Neuer, Kimmich und Co. kamen aber gerade so trockenen Fußes in den Flieger. Die meisten in beigen oder dunkelblauen Anzügen. Vor dem Abflug gab es noch eine kleine Party mit Kindern, die viel Glück gewünscht haben. An Bord können die Jungs jetzt relaxen. Es gibt für die Spieler Spezialmenüs mit Kartoffeln und viel frischem Gemüse zu essen. Aus Frankfurt, Sonja Pahl.
8: Tennisprofi Alexander Zverev ist dem ersehnten ersten Grand-Slam-Titel einen weiteren Schritt näher gekommen. Zverev gewann bei den French Open in Paris das Viertelfinalduell mit Spaniens Jungstar Rafael Jodar nach anfänglichen Problemen noch glatt in 3 Sätzen. Im Halbfinale trifft der Hamburger auf den Sieger der Partie zwischen dem Brasilianer João Fonseca und Jakub Menšík aus Tschechien.
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11: Im Osten und Nordosten Deutschlands wird es jetzt am Abend unbeständiger. Von Westen her ziehen Regen und teils kräftige Gewitter weiter durchs Land. Örtlich sind auch Starkregen und stürmischer Wind möglich. Die Nacht verläuft vor allem im Norden und Osten nass und gewitterig. Im Westen lockert es dagegen später wieder etwas auf. Die Temperaturen gehen auf 15 bis 9 Grad zurück. Morgen startet der Nordosten noch mit Regen. Sonst gibt es einen wechselhaften Mix aus Sonne, Wolken und einzelnen Schauern bei 17 bis 23 Grad.
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11: 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Auf Anna-Maria Zimmermann kommen anstrengende, aber sicherlich auch wirklich tolle Tage zu. Morgen steht sie bei der Volksrocknacht in Emmerkingen auf der Bühne. Donnerstag ist sie beim Malle-Festival in Riedberg dabei. Am Freitag heißt es für sie Coast in Concert in Cuxhaven. Und am Samstag ist noch die Schlagernacht in Höxter dran. Also Respekt, wie sie das alles durchhält. Und hier ist sie jetzt für euren Feierabend mit 100.000 leuchtende Sterne.

0: Sie ist der Dancing Star 2026, Anna-Karina Wojcik, die Siegerin von Let's Dance 2026. Und ihr hört Antenne Schlager. Ja, jeder kennt sie, viele teilen sie aber trotzdem. Falschinformationen sind für die große Mehrheit der Menschen in Deutschland zu einem alltäglichen Phänomen geworden. Wie aus einer aktuellen und repräsentativen Bitkom-Studie hervorgeht, stoßen 9 von 10 Menschen in Deutschland auf absichtlich verbreitete, falsche oder irreführende Informationen. Claudia Wächter alarmiert dabei, ist aber vor allem, jeder Zweite leitet Fake News auch weiter.
1: Ja, oft ist es, denke ich, einfach dieses Wow, guck doch mal, der Papst in der stylischen Daunenjacke, aber das ist ja noch verhältnismäßig harmlos, wenn es um Krieg geht, Hass, Gewalt, also politische Themen, da wird's heikel und das verunsichert die Leute nicht nur, sagen die Studienmacher, am Ende geht's auch um unsere Demokratie, Meinungsaustausch funktioniert einfach nicht mehr, wenn wir nicht mehr wissen, was wahr und falsch ist.
0: Ja, und durch KI ist es ja auch oft extrem schwer, Falschinformationen zu erkennen.
1: Ja, vor allem auf Facebook, Insta, TikTok und Co., da gibt's die Fake News und dass sich genau dort natürlich auch viele über das informieren, was so politisch in der Welt los ist, wird's manchmal problematisch und noch schwieriger wird natürlich das Erkennen von Fake News, es sei denn, da tanzen Kaninchen Hip-Hop, aber... Generell sollte man auf jeden Fall den Absender checken, den Kontext und generell skeptisch sein, wenn was komisch wirkt.
0: 9 von 10 Menschen in Deutschland stoßen auf Fake News im Netz und jeder Zweite leitet sie auch weiter. Also da sollten wir auf jeden Fall skeptischer werden und mehr hinterfragen.

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schönen Dienstagabend. Antenne Schlager ist hier und jetzt stellt euch mal vor, ihr bestellt euch ein Taxi. Es kommt angefahren und vorne sitzt einfach kein Fahrer mehr drin. Mir wird das ein bisschen Angst machen, aber genau das soll bald in München getestet werden. Uber und Autobrains bringen dort nämlich sogenannte Level 4 Robotaxis auf die Straße. Das heißt, das Auto fährt komplett selbstständig, zumindest in einem festgelegten Bereich, zum Beispiel jetzt innerhalb bestimmter Stadtzonen. Das Spannende daran ist die Technik dahinter. Statt einer einzigen großen Alles-Kann-KI arbeitet hier so ein ganzes Team von kleinen spezialisierten KI-Agenten zusammen. Einer kümmert sich um die Vorfahrtsregeln, ein anderer beobachtet Fußgänger, der nächste plant Spurwechsel. Und darüber sitzt eine Art Chefsystem, das alles in Echtzeit bewertet und entscheidet. Klingt ein bisschen wie ein perfektes Navi mit 100 Augen gleichzeitig. Und anders als bei bisherigen Robotaxis sollen keine teuren Spezialautos nötig sein. Die Technik passt auch in ganz normale Serienwagen, also vielleicht bald ein autonomer BMW, Audi oder Mercedes. Noch ist nicht alles dazu geklärt, zum Beispiel wann es genau losgeht und wer zuerst einsteigen darf, aber eins ist sicher, die Zukunft fährt schon mal vor und ihr könnt bald vielleicht einfach einsteigen und euch zurücklehnen.

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10: Ich bin Thomas Brockt. Entschädigungen bei Flugverspätungen, ein Boardingpass auf Papier, kostenloses Handgepäck. Die Europäische Union ringt um die künftigen Rechte für Fluggäste. Die Vorstellungen der EU-Staaten und des Europaparlaments gehen in wichtigen Punkten auseinander. Seit dem Mittag verhandeln Vertreter, die Gespräche könnten sich bis in die Nacht ziehen.
11: Die Verhandlungen sind so schwierig, weil das Dilemma groß ist. Die Regierungen wollen die Entschädigungsregelung vereinfachen, denn 120.000 Menschen haben allein in Deutschland im vergangenen Jahr geklagt. Auch deswegen, weil nirgendwo festgelegt ist, was außergewöhnliche Umstände etwa sind, bei denen es keinen Schadensersatz gibt. Aus Brüssel, Dieter Ebeling.
10: Immer mehr Menschen in Deutschland arbeiten Teilzeit. In den ersten drei Monaten dieses Jahres stieg ihre Zahl sogar auf einen Rekordwert. Das hat das Institut für Arbeitsmarkt- und Berufsforschung ermittelt. Gleichzeitig sank die Zahl der Vollzeitbeschäftigten.
12: 40% aller Beschäftigten arbeiten Teilzeit und sie arbeiten sogar noch mehr Stunden pro Woche als bisher. Vollzeitjobs dagegen sind gesunken um rund 270.000 Stellen. Und nicht nur das. Es gibt weniger Krankmeldungen als noch im Vorjahr. Über angebliche Faulheit, Work-Life-Balance und 8-Stunden-Tag wird gerade heftig diskutiert, auch in der Regierung. Kanzler Merz sagt, um unseren Wohlstand zu erhalten, müssen wir mehr arbeiten. Claudia Wächter, Nachrichtenredaktion.
10: Bundeskanzler Merz wirbt für einen breiten Schulterschluss bei den geplanten Reformen in Deutschland. Er wolle keinen Vertrauensvorschuss, aber die konstruktive Mitarbeit aller Bürgerinnen und Bürger, sagte er beim Ostdeutschen Wirtschaftsforum. Gemeinsam müsse gezeigt werden, dass die Probleme des Landes gelöst werden können. Es gebe keinen Grund zur Schwarzmalerei, betonte Merz außerdem. Die schwarz-rote Koalition will bis zur Sommerpause ein großes Reformpaket zu Themen wie Rente und Steuern auf den Weg bringen. Tennisprofi Alexander Zverev ist dem ersehnten ersten Grand-Slam-Titel einen weiteren Schritt näher gekommen. Zverev gewann bei den French Open in Paris das Viertelfinalduell mit Spaniens Jungstar Rafael Jodar nach anfänglichen Problemen noch glatt in drei Sätzen. Im Halbfinale trifft der Hamburger auf den Sieger der Partie zwischen dem Brasilianer João Fonseca und Jakub Menšík aus Tschechien.
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13: Zum Feierabend breiten sich von Westen her Regen und Gewitter weiter aus. Teilweise können die kräftig ausfallen. Lokal ist auch Starkregen dabei. In der Nacht wandert das Ganze langsam Richtung Norden und Osten weiter bei noch 15 bis 9 Grad. Nur ganz im Nordosten bleibt es noch länger trocken. Später lockert der Himmel im Westen Deutschlands wieder etwas auf. Morgen bleibt es insgesamt wechselhaft. Im Nordosten anfangs noch Regen, sonst Sonne, Wolken und hier und da ein Schauer oder kurzes Gewitter. Die Temperaturen erreichen morgen 17 bis 23 Grad.
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13: 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Wie viel Kaffee trinken wir Deutschen eigentlich und nehmen wir lieber die Filtermaschine oder den Vollautomaten? Die Antworten gibt's gleich in knapp 10 Minuten. Habt einen schönen Dienstagabend.

0: Na, freut ihr euch schon auf die erste Tasse Kaffee morgen früh? Antenne Schlager ist hier. Und gut 160 Liter Kaffee trinkt jeder Mensch in Deutschland durchschnittlich im Jahr, trotz gestiegener Preise. Also bei mir ist das deutlich weniger. Ich trinke ja nur ab und zu mal so ein Cappuccino oder Latte Macchiato. Aber für viele gehört der tägliche Kaffee ja dazu. Worauf kommt es Kaffeetrinkern hierzulande an und wie schmeckt ihnen Kaffee am besten? Antworten gibt der Kaffee-Report, erstellt unter anderem von Tchibo. Unser Reporter Julian Degler hat sich den mal genauer angeschaut.
1: Im Schnitt trinken wir gut 3 Tassen am Tag, Männer etwas mehr als Frauen. Und junge Leute trinken eher weniger Kaffee als Ältere. Doch Kaffee ist in den letzten Jahren deutlich teurer geworden. Laut Statistischem Bundesamt kostete Bohnenkaffee im vergangenen April im Schnitt 57% mehr als 2020. Fast die Hälfte der Befragten sagt, Kaffee ist mittlerweile ein Luxusgut.
0: Und wir Deutschen wissen auch genau, wie wir unseren Kaffee mögen.
1: Ja, auf dem ersten Platz steht der Filterkaffee, gefolgt vom Kaffeecrema. Dann kommen Cappuccino und Latte Macchiato. Latte Macchiato ist bei Frauen deutlich beliebter als bei Männern. Und auch das Trinkgefäß spielt übrigens eine Rolle, damit der Kaffee so richtig mundet. Für 3/4 der Befragten ist es wichtig, den Kaffee aus ihrer Lieblingstasse zu trinken. Generell achten Kaffeetrinker vor allem auf Geschmack, die Art der Kaffeebohnen, die Marke und natürlich auf einen möglichst niedrigen Preis.
0: Und jetzt die Frage der Fragen. Also auf welche Maschine setzen die Deutschen denn bei der Zubereitung?
1: Ja, da halten sich die Filterkaffeemaschine und der Vollautomat inzwischen fast die Waage. Mhm. 2015 kam die Filtermaschine noch auf einen viel höheren Anteil. Doch der Vollautomat gewinnt an Bedeutung. Eine Tchibo-Sprecherin führt das auf den Trend zur Nutzung ganzer Bohnen, frischer Zubereitung und einen bewussteren Umgang mit dem Produkt zurück. Außerdem gibt es große regionale Unterschiede. In Ostdeutschland ist die Filterkaffeemaschine deutlich beliebter als im Süden.
0: Ob aus der Filtermaschine oder dem Vollautomaten, genießt eure nächste Tasse Kaffee, aber am besten nicht mehr heute.

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Habt einen schönen Abend mit Antenne Schlager. Und es ist ja keine Frage, wenn jemand stirbt, ist das ganz, ganz furchtbar. Noch schlimmer und ekelhafter wird's, wenn sich dann ums Erbe gestritten wird. Und am allerschlimmsten ist es, wenn eine arme, kleine, weiße Katze drunter leidet, der eigentlich 150 Millionen Euro zustehen und die Kohle einfach nicht ausgezahlt bekommt. Es geht um Choupette, die Katze von Karl Lagerfeld. Ihr hat er diese Wahnsinnssumme vermacht und nochmal zusätzlich 1,5 Millionen, damit sie ihren gewohnten Lifestyle weiterleben kann. Die hatte ja ihren privaten Koch, ist Privatjet gereist und hatte zwei Cat-Sitterinnen. Aber jetzt gibt es seit Monaten das Problem, dass sich die ganzen anderen Erben um die Kohle prügeln und das Testament anfechten. Und solange das so bleibt, gibt es keine Kohle für Choupette. Und jetzt stellt euch mal vor, die kriegt jetzt ihr Futter vom Discounter.

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2: Ich bin Thomas Brockt. Bundeskanzler Merz wirbt für einen breiten Schulterschluss bei den geplanten Reformen in Deutschland. Er wolle keinen Vertrauensvorschuss, aber die konstruktive Mitarbeit aller Bürgerinnen und Bürger, sagte er beim Ostdeutschen Wirtschaftsforum. Gemeinsam müsse gezeigt werden, dass die Probleme des Landes gelöst werden können. Es gebe keinen Grund zur Schwarzmalerei, betonte Merz außerdem. Die schwarz-rote Koalition will bis zur Sommerpause ein großes Reformpaket zu Themen wie Rente und Steuern auf den Weg bringen. Entschädigungen bei Flugverspätungen, ein Boardingpass auf Papier, kostenloses Handgepäck. Die Europäische Union ringt um die künftigen Rechte für Fluggäste. Die Vorstellungen der EU-Staaten und des Europaparlaments gehen in wichtigen Punkten auseinander. Seit dem Mittag verhandeln Vertreter, die Gespräche könnten sich bis in die Nacht ziehen.
3: Die Verhandlungen sind so schwierig, weil das Dilemma groß ist. Die Regierungen wollen die Entschädigungsregelung vereinfachen, denn 120.000 Menschen haben allein in Deutschland im vergangenen Jahr geklagt. Auch deswegen, weil nirgendwo festgelegt ist, was außergewöhnliche Umstände etwa sind, bei denen es keinen Schadensersatz gibt. Aus Brüssel, Dieter Ebeling.
2: Die deutsche Nationalmannschaft ist zur Fußball-Weltmeisterschaft aufgebrochen. Am Mittag startete die Linienmaschine der Lufthansa mit dem DFB-Tross an Bord von Frankfurt am Main nach Chicago. Dort findet dann am Samstag auch die WM-Generalprobe gegen die Auswahl der USA statt.
4: Der ganz normale Linienflieger ist mit etwa dreiviertelstündiger Verspätung los, weil in Frankfurt hier ein kurzes Gewitter runtergekommen ist. Neuer, Kimmich und Co. kamen aber gerade so trockenen Fußes in den Flieger. Die meisten in beigen oder dunkelblauen Anzügen. Vor dem Abflug gab es noch eine kleine Party mit Kindern, die viel Glück gewünscht haben. An Bord können die Jungs jetzt relaxen. Es gibt für die Spieler Spezialmenüs mit Kartoffeln und viel frischem Gemüse zu essen. Aus Frankfurt, Sonja Pahl.
2: Tennisprofi Alexander Zverev ist dem ersehnten ersten Grand-Slam-Titel einen weiteren Schritt näher gekommen. Zverev gewann bei den French Open in Paris das Viertelfinalduell mit Spaniens Jungstar Rafael Jodar nach anfänglichen Problemen noch glatt in drei Sätzen. Im Halbfinale trifft der Hamburger auf den Sieger der Partie zwischen dem Brasilianer João Fonseca und Jakub Menšík aus Tschechien. Zum Wetter, die aktuelle Vorhersage des Deutschen Wetterdienstes. In der Nacht zieht der Regen langsam Richtung Norden und Osten. Teilweise sind auch Gewitter dabei. In Vorpommern bleibt es noch trocken. Im Westen gibt es Auflockerungen, Tiefstwerte zwischen 15 und 9 Grad. Morgen tagsüber dann nordöstlich der Elbe zeitweise Regen, sonst wechselnd bewölkt, später wieder einzelne Schauer, zwischendurch aber auch länger trocken. Dazu Höchstwerte von 17 bis 23 Grad.
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2: Ich bin Thomas Brockt. Seit Herbst 2024 werden Menschen an den Grenzen zu Deutschland kontrolliert. Diese Kontrollen wurden seitdem immer wieder verlängert. Kritik daran kommt von der EU-Kommission.
3: Nach EU-Recht haben die Mitgliedstaaten das Recht, ausnahmsweise und vorübergehend stationäre Grenzkontrollen einzuführen. Doch in Deutschland haben sie sich zu einer Art Dauereinrichtung entwickelt. Innenminister Dobrindt hat die Kontrollen wiederholt gegen Kritik verteidigt. Sie hätten kriminellen Schleuserbanden einen erheblichen Schlag versetzt, so seine Begründung. Brüssel sieht dagegen bessere Alternativen, etwa selektive Polizeikontrollen. Dirk Zeitler, Nachrichtenredaktion.
2: Bundeskanzler Merz wirbt für einen breiten Schulterschluss bei den geplanten Reformen in Deutschland. Er wolle keinen Vertrauensvorschuss, aber die konstruktive Mitarbeit aller Bürgerinnen und Bürger, sagte Merz beim Ostdeutschen Wirtschaftsforum. Gemeinsam müsse gezeigt werden, dass die Probleme des Landes gelöst werden können. Es gebe keinen Grund zur Schwarzmalerei, so Merz. Die schwarz-rote Koalition will bis zur Sommerpause ein großes Reformpaket zu Themen wie Rente und Steuern auf den Weg bringen. Kein Bronzeabzeichen, kein Freibadbesuch, weil viele Kinder und Jugendliche nicht sicher schwimmen können, fordert der Bundesverband Deutscher Schwimmmeister, dass Kinder und Jugendliche unter 16 Jahren ohne Bronzeabzeichen Freibäder nur noch in Begleitung eines Elternteils besuchen dürfen.
4: Viele Kinder tragen ihr Seepferdchen stolz auf der Badehose, aber wirklich sicher im Wasser sind sie erst nach der Bronzeprüfung. Da müssen sie unter anderem zeigen, dass sie 15 Minuten am Stück schwimmen können. Die Deutsche Lebensrettungsgesellschaft findet die Idee einer Bronzepflicht im Freibad gut. Die Verantwortung für Kinder und Jugendliche lasse sich nicht auf das Schwimmbadpersonal übertragen, heißt es von der DLRG. Die Grünen befürchten, dass Kinder aus ärmeren Familien abgehängt werden, denn ein Schwimmkurs und die Prüfung kosten auch Geld. Es gibt außerdem die Sorge, dass unsichere Schwimmer bei so einer Pflicht auf unbewachte Seen ausweichen könnten. Ursula Winkler, Nachrichtenredaktion.
2: Tennisprofi Alexander Zverev ist dem ersehnten ersten Grand-Slam-Titel einen weiteren Schritt näher gekommen. Zverev gewann bei den French Open in Paris das Viertelfinalduell mit Spaniens Jungstar Rafael Jodar nach anfänglichen Problemen noch glatt in drei Sätzen. Im Halbfinale trifft der Hamburger auf den Sieger der Partie zwischen dem Brasilianer João Fonseca und Jakub Menšík aus Tschechien. Zum Wetter, die aktuelle Vorhersage des Deutschen Wetterdienstes. In der Nacht zieht der Regen langsam Richtung Norden und Osten. Teilweise sind auch Gewitter dabei. In Vorpommern bleibt es noch trocken. Im Westen gibt es Auflockerungen, Tiefstwerte zwischen 15 und 9 Grad. Morgen tagsüber dann nordöstlich der Elbe zeitweise Regen, sonst wechselnd bewölkt, später wieder einzelne Schauer, zwischendurch aber auch länger trocken. Dazu Höchstwerte von 17 bis 23 Grad.
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2: Ich bin Tine Klimach. Die Polizei in Dortmund ist zu einer Bedrohungslage ausgerückt. Medienberichten zufolge hat ein Mann Kinder als Geiseln genommen. Was die Polizei bestätigt, ein Beamter wurde angeschossen.
3: Eine Schussweste habe Schlimmeres verhindert, teilte die Polizei mit. Der Bild zufolge hatte der Mann zuvor mit einem Knüppel randaliert, Gäste bedroht und Pfefferspray versprüht. Danach sei er mit einem Auto geflüchtet. Als die Polizei ihn habe stoppen wollen, habe er offenbar durch die Scheibe geschossen und den Beamten getroffen. Anschließend sei er in ein Haus geflüchtet und soll dort zwei Kindern als Geiseln haben, schreibt die Bild weiter. Dirk Zeitler, Nachrichtenredaktion.
2: Innenminister Alexander Dobrindt sieht gute Chancen, in einigen Monaten mit Drittstaaten konkrete Vereinbarungen zur Einrichtung sogenannter Rückführungszentren zu schließen. Bis sie dann tatsächlich errichtet seien, werde es aber voraussichtlich noch etwas länger dauern. Die EU hatte den Weg frei gemacht für die Errichtung sogenannter Rückkehrzentren in Drittstaaten und die Verschärfung weiterer Asylregeln.
4: Die EU will künftig mehr Abschiebungen ermöglichen. Wer ausreisen muss, aber nicht in sein Herkunftsland gebracht werden kann, soll dann in einen sogenannten Return Hub kommen, also in ein Rückkehrzentrum außerhalb der EU. Unionspolitiker erwarten viel von der EU-Verordnung, etwa geordnetere Prozesse und möglicherweise auch eine abschreckende Wirkung, sodass mehr abgelehnte Migranten freiwillig in die Heimat zurückkehren. Die SPD spricht von einer Phantomdebatte. Schließlich sei bisher kein Drittstaat für einen Hub gefunden. Die Grünen werfen der EU vor, Verantwortung auszulagern, nach dem Motto aus den Augen, aus dem Sinn. Ursula Winkler, Nachrichtenredaktion.
2: Die Zahl der Teilzeitbeschäftigten in Deutschland ist so hoch wie noch nie. Nach Angaben des Instituts für Arbeitsmarkt und Berufsforschung waren im ersten Quartal dieses Jahres rund 40% aller Erwerbstätigen in Teilzeit beschäftigt. Gleichzeitig arbeiteten Teilzeitkräfte mit durchschnittlich fast 19 Stunden pro Woche etwas mehr als vor einem Jahr. Die Zahl der Erwerbstätigen sank auf rund 45,5 Millionen. Außerdem meldeten sich weniger Beschäftigte krank als im Vorjahreszeitraum. Zum Sport. Tennisprofi Alexander Zverev ist dem ersehnten ersten Grand-Slam-Titel einen Schritt näher gekommen. Zverev gewann bei den French Open in Paris das Viertelfinalduell mit Spaniens Jungster Rafael Jodar in 3 Sätzen. Im Halbfinale trifft der Hamburger auf den Sieger der Partie zwischen dem Brasilianer João Fonseca und Jakub Menschnik aus Tschechien. Das Wetter, die aktuelle Vorhersage des Deutschen Wetterdienstes. In der Nacht zieht der Regen langsam Richtung Norden und Osten. Teilweise sind auch Gewitter dabei. In Vorpommern bleibt es noch trocken. Im Westen gibt es Auflockerungen. Die Tiefstwerte liegen zwischen 15 und 9 Grad. Später am Tag dann nordöstlich der Elbe zeitweise Regen, sonst wechselnd bewölkt, später wieder einzelne Schauer. Zwischendurch aber auch länger trocken. Mit Höchstwerten von 17 bis 23 Grad.
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5: Ich bin Tine Klimach. Nach einem schweren russischen Angriff mit vielen Toten und Verletzten in der vergangenen Nacht warnt der ukrainische Präsident Zelensky erneut vor einer großen Attacke. Noch in dieser Nacht könne es zu einem massiven Angriff kommen, sagt er unter Berufung auf Geheimdienstinformationen in seiner abendlichen Videobotschaft. Erst in der Nacht hatte Russland erneut die Ukraine mit schweren Luftangriffen überzogen. Zelensky sprach von 22 Toten und 130 Verletzten. Bundeskanzler Friedrich Merz wirbt bei den geplanten Reformvorhaben in Deutschland für einen breiten Schulterschluss. Er sagte beim Ostdeutschen Wirtschaftsforum im brandenburgischen Bad Saarow:
6: Es gibt auch keinen Grund für Pessimismus und Schwarzmalerei über die Zukunft unseres Landes. Es liegen nicht die besten Jahre unseres Landes hinter uns, sondern es liegen sehr gute Jahre vor uns. In Ostdeutschland, in Westdeutschland, in der Bundesrepublik Deutschland insgesamt und in Europa.
5: Die schwarz-rote Koalition plant bis zur Sommerpause ein großes Reformpaket auf den Weg zu bringen zu zentralen Themen wie Rente und Steuern. Gewerkschaften und Sozialverbände warnen vor einem Abbau des Sozialstaats. Und das nicht umsonst. Immer mehr Menschen in Deutschland geraten finanziell unter Druck. Laut dem neuen Armutsbericht des Paritätischen Wohlfahrtsverbands leben inzwischen 13,3 Millionen Menschen in Armut, so viele wie noch nie seit Beginn der Erhebung. Besonders oft fehlt das Geld für Strom, Heizung und größere Anschaffungen.
7: Wo jemand lebt, macht dabei einen großen Unterschied. Während die Armutsquote in Bayern und Baden-Württemberg vergleichsweise niedrig ist, liegt sie in Bremen, Sachsen-Anhalt, Berlin und Hamburg deutlich höher. Das liegt laut dem Bericht unter anderem an schlechteren Chancen auf dem Arbeitsmarkt und geringeren Bildungschancen. Dazu kommen die hohen Lebenshaltungskosten, die viele Haushalte zusätzlich belasten. Besonders kritisch ist die Lage älterer Menschen. Fast jeder Fünfte über 65 gilt inzwischen als arm oder armutsgefährdet. Zoe Tassovali, Redaktion.
5: In Dortmund ist ein Polizist bei einer Bedrohungslage angeschossen worden. Eine Schussweste habe Schlimmeres verhindert. Der Beamte sei nach bisherigen Erkenntnissen unverletzt, teilte die Polizei mit. Einem Bericht der Bild-Zeitung zufolge hat ein Mann in einer Wohnung im Dortmunder Stadtteil Höchsten 2 Kinder als Geiseln genommen und auf den Polizisten geschossen. Laut der Polizei läuft der Einsatz noch. Das Wetter, die aktuelle Vorhersage des Deutschen Wetterdienstes. In der Nacht zieht der Regen langsam Richtung Norden und Osten. Teilweise sind auch Gewitter dabei. In Vorpommern bleibt es noch trocken. Im Westen gibt es Auflockerungen. Die Tiefstwerte liegen zwischen 15 und 9 Grad. Später am Tag dann nordöstlich der Elbe zeitweise Regen, sonst wechselnd bewölkt, später wieder einzelne Schauer. Zwischendurch aber auch länger trocken. Mit Höchstwerten von 17 bis 23 Grad.
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1: Ich bin Tine Klimach. Seit Herbst 2024 werden Menschen an den Grenzen zu Deutschland kontrolliert. Die Kontrollen wurden seitdem immer wieder verlängert. Kritik daran kommt von der EU-Kommission.
2: Nach EU-Recht haben die Mitgliedstaaten das Recht, ausnahmsweise und vorübergehend stationäre Grenzkontrollen einzuführen. Doch in Deutschland haben sie sich zu einer Art Dauereinrichtung entwickelt. Innenminister Dobrindt hat die Kontrollen wiederholt gegen Kritik verteidigt. Sie hätten kriminellen Schleuserbanden einen erheblichen Schlag versetzt, so seine Begründung. Brüssel sieht dagegen bessere Alternativen, etwa selektive Polizeikontrollen. Außerdem seien bei der Kommission zahlreiche Beschwerden von Bürgern und Unternehmen eingegangen. Aus Berlin, Dirk Zeitler.
1: Die Zahl der zivilen Todesopfer in der Ukraine nach dem verheerenden russischen Angriff in der vergangenen Nacht ist nach Behördenangaben auf mehr als 20 gestiegen. Es gab 130 Verletzte. Präsident Zelensky warnte erneut vor einer großen Attacke. Noch in dieser Nacht könne es zu einem massiven Angriff kommen, sagte er unter Berufung auf Geheimdienstinformationen in seiner abendlichen Videobotschaft. Die Antidiskriminierungsstelle des Bundes verzeichnet so viele Fälle wie nie zuvor. Über 13.000 Menschen wandten sich im vergangenen Jahr an die Beratung, weil sie sich wegen ihrer Hautfarbe, Religion, wegen Geschlecht, Alter oder anderen Merkmalen benachteiligt sahen. Das waren 15% mehr als im Jahr davor.
3: Am häufigsten, bei mehr als 40% der Fälle, ging es um Rassismus. Registriert wurden etwa fremdenfeindliche Beleidigungen und Abwertungen. Oder die Menschen sahen sich wegen ihrer Herkunft benachteiligt, etwa im Bewerbungsprozess, bei der Wohnungssuche oder bei Arztterminen. Rassistische Einstellungen verfestigen sich und führen zu deutlich heftiger erlebter Diskriminierung, sagte die Antidiskriminierungsbeauftragte Attermann. Mehr als ein Viertel der Fälle bezog sich auf Benachteiligungen wegen einer Behinderung oder Krankheit. Mehr als jeder fünfte Fall drehte sich um Diskriminierung wegen des Geschlechts. Ursula Winkler, Nachrichtenredaktion.
1: Zum Sport. Mit einer Grußbotschaft aus dem Flughafen Tower ist die Fußballnationalmannschaft in Amerika angekommen. Welcome to the German team, hätten die Fluglotsen gesagt, so der Lufthansa-Kapitän über Bordlautsprecher nach Ankunft. Das WM-Team landete am späten Abend deutscher Zeit im Nordwesten von Chicago. Die letzte Testpartie für die Weltmeisterschaft ist am Samstag gegen Co-Gastgeber USA. Das Wetter, die aktuelle Vorhersage des Deutschen Wetterdienstes. In der Nacht zieht der Regen langsam Richtung Norden und Osten. Teilweise sind auch Gewitter dabei. In Vorpommern bleibt es noch trocken. Im Westen gibt es Auflockerungen. Die Tiefstwerte liegen zwischen 15 und 9 Grad. Später am Tag dann nordöstlich der Elbe zeitweise Regen, sonst wechselnd bewölkt, später wieder einzelne Schauer. Zwischendurch aber auch länger trocken. Mit Höchstwerten von 17 bis 23 Grad.
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4: Ich bin Tine Klimach. Bundesinnenminister Alexander Dobrindt sieht gute Chancen, in einigen Monaten mit Drittstaaten konkrete Vereinbarungen zur Errichtung sogenannter Rückführungszentren zu schließen. Bis sie dann tatsächlich errichtet seien, werde es aber voraussichtlich noch etwas dauern.
5: Es ist ein rechtsstaatliches Verfahren und ein notwendiges Verfahren, um eben gegen kriminelle Schleuser und Schlepperbanden vorzugehen, die diese Regelungen bisher genau kennen und mit dem Versprechen, wir bringen dich nach Europa, du wirst dauerhaft hier bleiben können, weil man dich nicht zurückführen kann, ihr Geschäftsmodell betreiben. Genau dieses Geschäft der kriminellen Schleuserbanden muss durchbrochen werden, wenn wir die Migrationspolitik neu ordnen wollen.
4: Die EU hat den Weg freigemacht für die Errichtung sogenannter Rückführungszentren in Drittstaaten und die Verschärfung weiterer Asylregeln. Immer mehr Menschen in Deutschland arbeiten in Teilzeit. In den ersten 3 Monaten dieses Jahres stieg ihre Zahl sogar auf einen Rekordwert. Das hat das Institut für Arbeitsmarkt- und Berufsforschung ermittelt. Gleichzeitig sank die Zahl der Vollzeitbeschäftigten.
6: 40% aller Beschäftigten arbeiten Teilzeit und sie arbeiten sogar noch mehr Stunden pro Woche als bisher. Vollzeitjobs dagegen sind gesunken um rund 270.000 Stellen. Und nicht nur das. Es gibt weniger Krankmeldungen als noch im Vorjahr. Über angebliche Faulheit, Work-Life-Balance und 8-Stunden-Tag wird gerade heftig diskutiert, auch in der Regierung. Kanzler Merz sagt, um unseren Wohlstand zu erhalten, müssen wir mehr arbeiten. Claudia Wächter, Nachrichtenredaktion.
4: In Dortmund hat ein Randalierer einen Polizisten angeschossen und sich anschließend in seiner Wohnung verschanzt. Der Beamte wurde dank Schussweste nur leicht verletzt. Der Tatverdächtige soll im Stadtteil Höchst in seiner Wohnung seine 3 Kinder festhalten, so die Polizei. Sie seien aber wohl auf, wie es hieß. Spezialkräfte sind vor Ort, die den 51-jährigen Dortmunder zum Aufgeben bewegen sollen. Die Lage ist weiter angespannt, denn er soll bewaffnet sein. Zum Sport. Tennisprofi Alexander Zverev ist dem ersehnten ersten Grand-Slam-Titel einen Schritt näher gekommen. Zverev gewann bei den French Open in Paris das Viertelfinalduell mit Spaniens Jungstar Rafael Jodar in 3 Sätzen. Im Halbfinale trifft der Weltranglisten-Dritte am Freitag auf den 20-jährigen Tschechen Jakub Metschnik. Das Wetter, die aktuelle Vorhersage des Deutschen Wetterdienstes. In der Nacht zieht der Regen langsam Richtung Norden und Osten. Teilweise sind auch Gewitter dabei. In Vorpommern bleibt es noch trocken. Im Westen gibt es Auflockerungen. Die Tiefstwerte liegen zwischen 15 und 9 Grad. Später am Tag dann nordöstlich der Elbe zeitweise Regen, sonst wechselnd bewölkt, später wieder einzelne Schauer. Zwischendurch aber auch länger trocken. Mit Höchstwerten von 17 bis 23 Grad.
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3: Ich bin Tine Klimach. Nach einem schweren russischen Angriff mit vielen Toten und Verletzten in der vergangenen Nacht warnt der ukrainische Präsident Selenskyj erneut vor einer großen Attacke. Noch in dieser Nacht könne es zu einem massiven Angriff kommen, sagt er unter Berufung auf Geheimdienstinformationen in seiner abendlichen Videobotschaft. Innenminister Alexander Dobrindt sieht gute Chancen, in einigen Monaten mit Drittstaaten konkrete Vereinbarungen zur Einrichtung sogenannter Rückführungszentren zu schließen. Die EU hatte den Weg frei gemacht für die Errichtung sogenannter Rückkehrzentren in Drittstaaten und die Verschärfung weiterer Asylregeln.
4: Die EU will künftig mehr Abschiebungen ermöglichen. Wer ausreisen muss, aber nicht in sein Herkunftsland gebracht werden kann, soll dann in einen sogenannten Return Hub kommen, also in ein Rückkehrzentrum außerhalb der EU. Unionspolitiker erwarten viel von der EU-Verordnung, etwa geordnetere Prozesse und möglicherweise auch eine abschreckende Wirkung. Die Grünen werfen der EU vor, Verantwortung auszulagern, nach dem Motto aus den Augen, aus dem Sinn. Ursula Winkler, Nachrichtenredaktion.
3: Angesichts klammer Staatskassen sollen aus Sicht des Deutschen Gewerkschaftsbundes die Superreichen hierzulande mehr zum Gemeinwesen beitragen, unter anderem über eine Vermögensteuer. Statt für die Breite der arbeitenden Menschen den Rotstift anzusetzen, muss die Bundesregierung endlich die Nutznießer der ungleichen Verteilung in die Pflicht nehmen, sagte der stellvertretende DGB-Vorsitzende Körzel dem Redaktionsnetzwerk Deutschland. Nach einem neuen DGB-Konzept soll jeder Euro besteuert werden, der über ein Nettovermögen von 1 Million Euro hinausgeht. Zum Sport. Mit einem netten Gruß aus dem Flughafentower ist die Fußballnationalmannschaft in Amerika angekommen. Welcome to the German team, hätten die Fluglotsen gesagt, so der Lufthansa-Kapitän über Bordlautsprecher nach Ankunft. Das WM-Team landete am späten Abend deutscher Zeit im Nordwesten von Chicago.
5: Das noble Teamhotel liegt etwas nördlich der Innenstadt mit Blick auf den Lake Michigan. Rund 20 Minuten sind es von dort bis zum Trainingszentrum von Chicago Fire, dem Ex-Club von Bastian Schweinsteiger. Hier will Bundestrainer Nagelsmann den Feinschliff vornehmen in den kommenden Tagen für das XXL-Turnier. Einen letzten Test gibt's dann am Samstag.